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4: Mit Moritz Einzel. Der Iran-Krieg nimmt ja gerade wieder Fahrt auf. Jeden Tag werden neue Angriffe zwischen den USA und dem Iran gemeldet. Das treibt die Energiepreise wieder nach oben. Bundesaußenminister Wadefuhl hat vor diesem Hintergrund aber neue Entlastungsmaßnahmen für die Bürger abgelehnt. Dem Redaktionsnetzwerk Deutschland sagte der CDU-Politiker, nötig sei in erster Linie der Ausbau erneuerbarer Energien. Betreiber kleiner Solaranlagen können auch künftig mit einem festen Preis für den erzeugten Strom rechnen, zumindest übergangsweise. Wirtschaftsministerin Reiche hat ihre Pläne, die Förderung zu kappen, deutlich abgemildert. Eigentlich wollte sie die garantierten Preise für den eingespeisten Strom abschaffen. Im neuen Entwurf ist jetzt doch ein fester Preis vorgesehen, der ist allerdings niedriger und soll nur 3 Jahre lang gezahlt werden. Dass Unionsfraktionschef Spahn mithilfe einer Leihmutter in den USA Vater geworden ist, das wird von vielen Seiten kritisiert, auch in den eigenen Reihen. Die CSU will am Verbot der Leihmutterschaft hierzulande festhalten. Der bayerische CSU-Fraktionschef Holleczek sagte im ZDF,
5: für die CSU ist es eindeutig. Leihmutterschaft ist verboten. Das gehört auch zu den Fragen unserer Grundwerte und des Systems dazu, unserer DNA, wenn Sie so wollen. Und da lassen wir auch nicht rütteln. Deswegen ist es jetzt auch ein Thema, das natürlich Erklärungsbedarf hervorruft. Und dem muss sich Jens Spahn jetzt stellen.
4: Die Entscheidung über seine politische Zukunft will Spahn seiner Fraktion überlassen nach der Sommerpause. In Sachsen-Anhalt startet die AfD heute offiziell ihren Wahlkampf für die Landtagswahl am 6. September. Gegner haben ab dem Mittag Proteste angekündigt. In Umfragen lag die AfD jüngst bei mehr als 40%. Die Partei hofft, mit einer absoluten Mehrheit in Sachsen-Anhalt in Regierungsverantwortung zu kommen. Vor der schleswig-holsteinischen Ostseeküste ist möglicherweise erneut ein Buckelwal unterwegs. Das Deutsche Meeresmuseum hat 2 Sichtungsmeldungen vor Heiligenhafen erhalten. Droht ein ähnlicher Fall wie bei Buckelwal Timmy? Dirk Zeitler weiß mehr.
6: Die Forscher können noch nicht bestätigen, dass das gesichtete Tier ein Buckelwal ist. Dafür ist das Bild- und Videomaterial, das ihnen vorliegt, qualitativ zu schlecht. Doch die Größe und das allgemeine Erscheinungsbild deuten darauf hin. Das Umweltministerium in Schleswig-Holstein ist nach eigenen Angaben darauf vorbereitet, sollte der Wal stranden.
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10: Mit Moritz Einsel. Wirtschaftsministerin Reiche hat ihre Pläne für Einschnitte bei der Förderung neuer kleiner Solaranlagen gemildert. Geplant ist nun übergangsweise eine abgesenkte Einspeisevergütung für bis zu 36 Monate. Das betrifft vor allem Privatleute mit eigenen Anlagen. Bisher gilt, wer Solarstrom auf seinem Dach erzeugt und in das Netz einspeist, erhält 20 Jahre lang pro Kilowattstunde einen festen Betrag. Wegen des Iran-Kriegs steht Deutschland nach Einschätzung des Bauernverbandes vor einer Düngemittelkrise. Präsident Ruckwied sagte dem Redaktionsnetzwerk Deutschland, die Blockade der Straße von Hormuz beeinträchtige die Versorgung mit Dünger. Stickstoff sei sehr teuer und die Vorräte für die neue Saison seien gefährlich gering. Die Kritik an Unionsfraktionschef Spahn wegen seiner Entscheidung über Leihmutterschaft in den USA Vater zu werden reißt nicht ab. Seitens der katholischen Kirche ist von einem echten Skandal die Rede. Der Passauer Bischof Oster sagte, Leihmutterschaft verstoße gegen die Menschenwürde und sei aus guten Gründen in Deutschland verboten. Spahn selbst sagte dazu im Podcast Ronsheimer.
11: Es gibt die Fragen von auch kirchlicher Moral, ethischen Prinzipien, der entsprechenden Klarheit. Und gleichzeitig gibt's das Leben. So, und das weiß ich eben als Christ auch, als Katholischer zumal, dass das eine die reine Lehre ist und das andere das echte Leben.
10: Die Entscheidung über seine politische Zukunft will Spahn der Unionsfraktion überlassen nach der Sommerpause. Mehr als drei Wochen nach dem Doppelerdbeben in Venezuela ist die Zahl der Todesopfer auf mehr als 5.000 gestiegen. Mehr als 16.700 Menschen seien zudem verletzt worden, hieß es von den Behörden. Nach den Beben vom 24. Juni hatte die Europäische Union 20 Millionen Euro für humanitäre Hilfe zur Verfügung gestellt. Schlagerkomponist Ralf Siegel ist einem Bericht der Bild zufolge aus dem künstlichen Koma erwacht. Damit sei nach einer schweren Lungenentzündung ein erster großer Schritt geschafft, zitierte das Blatt Siegels Frau. Ralf Siegel ist für zahlreiche erfolgreiche Lieder bekannt, darunter Griechischer Wein und Ein bisschen Frieden, der Titel, mit dem Nicole 1982 den Eurovision Song Contest gewann.
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11: Mit Moritz Einzel. Guten Morgen. Ein Sicherheitsmitarbeiter der Deutschen Bahn ist nach einem Streit mit einem Fahrgast bei einer Ticketkontrolle aus einem fahrenden Zug gestürzt. Dabei wurde der 26-Jährige lebensgefährlich verletzt. Laut Staatsanwaltschaft und Polizei war der Vorfall gestern Abend auf der Strecke von Offenburg nach Karlsruhe. Warum die Zugtür bei voller Fahrt aufging, ist noch unklar. Der 36-jährige Fahrgast wurde festgenommen. Der Iran-Krieg nimmt ja gerade wieder Fahrt auf. Jeden Tag werden neue Angriffe zwischen den USA und dem Iran gemeldet. Das treibt die Energiepreise wieder nach oben. Bundesaußenminister Wadefuhl hat vor diesem Hintergrund aber neue Entlastungsmaßnahmen für die Bürger abgelehnt. Dem Redaktionsnetzwerk Deutschland sagte der CDU-Politiker, nötig sei der Ausbau erneuerbarer Energien. Betreiber kleiner Solaranlagen können auch künftig mit einem festen Preis für den erzeugten Strom rechnen, zumindest übergangsweise. Wirtschaftsministerin Reiche hat ihre Pläne, die Förderung zu kappen, deutlich abgemildert. Eigentlich wollte sie die garantierten Preise für den eingespeisten Strom abschaffen. Im neuen Entwurf ist jetzt doch ein fester Preis vorgesehen, der ist allerdings niedriger und soll nur 3 Jahre lang gezahlt werden. Unionsfraktionschef Spahn stellt sich der Kritik, nachdem bekannt geworden ist, dass er mit Hilfe einer Leihmutter in den USA Vater geworden ist. Im Podcast Ronsheimer sagte Spahn, die Ablehnung in seiner Partei CDU gegenüber der Leihmutterschaft werde bestehen bleiben.
12: Und gleichzeitig kann und möchte ich natürlich den Weg, den ich auch persönlich für mich in der Abwägung in den letzten 10 Jahren gegangen bin, in dieser Frage jetzt Bewertung einer Leihmutterschaft, den kann ich in den Diskurs, in die Debatte einbringen.
11: Nach Rücktrittsforderungen will Spahn seine politische Zukunft in die Hände seiner Fraktion legen. Die Fußballweltmeisterschaft in den USA, Mexiko und Kanada geht an diesem Wochenende zu Ende mit den beiden Finalspielen. Heute gibt's zuerst das kleine Finale oder auch Spiel um Platz 3 zwischen den beiden enttäuschten Halbfinalverlierern Frankreich und England. Anstoß in Miami ist um 23 Uhr deutscher Zeit. Und morgen Abend dann das große WM-Finale Spanien gegen Argentinien in New York.
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1: Und jetzt die aktuelle von Shakira. Die Die.
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1: Und jetzt ganz frisch die aktuelle von Nico Santos. Why don't you stay?
2: Why don't you stay?
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19: Das Gong 96.3 München Wetter kompakt. Sonne und Wolken heute bei 25 Grad. Dazu kurze Schauer oder Gewitter. Morgen nochmal so und ab Montag wieder trocken und durchgehend sonnig.
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21: Mit Justin Hamm. Guten Morgen. Nach einem Streit mit einem Fahrgast bei einer Ticketkontrolle ist ein Sicherheitsmitarbeiter der Deutschen Bahn aus einem fahrenden Zug gestürzt. Dabei wurde der 26-Jährige lebensgefährlich verletzt. Laut Staatsanwaltschaft und Polizei war der Vorfall gestern Abend auf der Strecke von Offenburg nach Karlsruhe. Warum die Zugtür bei voller Fahrt aufging, ist noch unklar. Der 36 Jahre alte Fahrgast wurde festgenommen. Die Kritik an Unionsfraktionschef Spahn wegen seiner Entscheidung, über eine Leihmutterschaft in den USA Vater zu werden, reißt nicht ab. Seitens der katholischen Kirche ist von einem echten Skandal die Rede. Moritz Einzel berichtet.
22: Der Passauer Bischof Oster sagte, Leihmutterschaft verstoße gegen die Menschenwürde und sei aus guten Gründen in Deutschland verboten. Spahn selbst sagte im Podcast Ronsheimer,
23: das weiß ich eben als Christ auch, als Katholischer zumal. Dass das eine die reine Lehre ist und das andere das echte Leben.
22: Nach Rücktrittsforderungen aus der eigenen Partei CDU will Spahn die Entscheidung über seine politische Zukunft der Unionsfraktion überlassen nach der Sommerpause.
21: Wirtschaftsministerin Reicher hat ihre Pläne für Einschnitte bei der Förderung neuer kleiner Solaranlagen gemildert. Geplant ist nun übergangsweise eine abgesenkte Einspeisevergütung für bis zu 36 Monate. Das betrifft vor allem Privatleute mit eigenen Anlagen. Bisher gilt, wer Solarstrom auf seinem Dach erzeugt und in das Netz einspeist, erhält 20 Jahre lang pro Kilowattstunde einen festen Betrag. Finalwoche bei der Fußball-WM in Nordamerika. Heute Abend steigt in Miami das kleine Finale oder auch Spiel um Platz 3 genannt. Frankreich trifft auf England. Anstoß ist um 23 Uhr. Morgen Abend folgt dann das große WM-Endspiel Spanien gegen Argentinien.
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25: Besser ankommen mit dem besten Stau- und Blitzer-Service für München. Aktuell ohne Störungsmeldungen. Gute Fahrt euch.
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25: Fuß vom Gas in Trudering, da stehen sie auf der Bajuwanstraße beidseitig und im Landkreis Dachau in Karlsruhe. Hersfeld auf der Münchner Straße.
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25: Schönen guten Morgen. Wir starten rein ins wohlverdiente Wochenende mit wohlverdient viel Musik. Und los geht's mit dem Besten von heute. Der ideale Wachwertsound. Ein bisschen ruhiger. Einfach ideal für den ersten Kaffee. Holly Humberstone und To Love Somebody.

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0: Hallo wach mit Jason Derulo und In My Head im Gong 96.3 Hits Sommer. Und früh wach sein, das lohnt sich, denn ihr könnt richtig was erleben.
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0: Tipp 1, der Kochalball am Chinesischen Turm. Eine Münchner Tradition, die inzwischen Kult ist. Tausende feiern in Tracht bei Live-Musik, bayerischen Volkstänzen und besonderer Morgenstimmung. Morgen früh ab 6 Uhr. Tipp 2, der Königsplatz ist dieses Wochenende wieder ein Familienparadies beim Happy Family Festival. Da gibt's Mitmachzirkus, Kinderschminken, Basteln, Spielen, Akrobatik, Kidshows, Foodtrucks und so viel mehr. Heute und morgen von 12 bis 20 Uhr. Das Beste, der Eintritt ist frei. Und unser Top-Tipp fürs Wochenende. Heute verwandelt sich der Olympiapark wieder in ein riesiges Sommerfestival. Beim Münchner Sommernachtstraum mit Gong 96.3. Morning Man Mike und Nathalie begrüßen auf der Hauptbühne Musik-Acts wie Madcon und Zoe Wees. Es gibt Foodtrucks, Drinks und ganz viel Sommerflair. Und natürlich das Mega-Feuerwerk über dem See. Eine Pyroshow zu Musik. 16 Uhr geht's los. Tickets gibt's noch vor Ort. Und nächste Stunde, da schenken wir euch auch noch mal welche.
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0: Und jetzt die aktuelle von Tame Impala, Dracula.
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0: cooler neuer Sound von Tame Impala, Dracula auf Gong 96.3. Ja, und das bedeutet extra viel Musik für euer Wochenende. Ihr tigert von Fenster zu Fenster und reißt auf und wir spielen euch gleich nach halb das Beste von heute, nämlich die aktuelle von Harry Styles. Für einen ganz relaxten Start in den Samstag. American Girls, dieser Hit und viele mehr gleich im Gong 96.3 Hitsommer.
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10: Das Gong 96.3 München Wetter kompakt. Ein paar wenige Tropfen sind dabei, ansonsten freundlich mit Sonne, Wolken und 25 Grad. Und morgen nochmal genauso.
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10: Das Hahn kommen mit dem besten Stau- und Blitzerservice auf Gong 96.3. Aktuell keine Störungsmeldungen. Gute Fahrt.
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10: Der aktuellste Blitzer, der steht in Unterhaching am Grünwalder Weg. Und für mehr Blitzer 089 4x38. Geht natürlich auch per WhatsApp.
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0: Schönen guten Morgen und heute könnt ihr euch wieder ein echtes Spektakel reinziehen. Das nordrhein-westfälische Wagenrennen auf der A99, das bevölkerungsreichste Bundesland, startet in die Sommerferien. Und das spüren wir hier bei uns in München und der Region angefühlt. 100.000 Wohnmobilen und Dachboxen auf den Straßen. Wir lassen uns im Gong 96.3 Hitsommer nicht aus der Ruhe bringen. Hier ist Münchens bester Musikmix für euer Wochenende mit frischem Sound von Olivia Rodrigo. Und so emotional kennen wir sie noch gar nicht. Geht richtig tief ins Herz und macht Gänsehaut. Hier ist ihre neue. Hier ist Drop Dead.
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12: Das Gong 96.3 München. Wetter kompakt. Sonne und Wolken bei 25 Grad. Dazu kurze Schauer oder Gewitter. Morgen nochmal so und ab Montag wieder trocken und durchgehend sonnig.
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14: Mit Justin Hamm. Guten Morgen. Ökostrom vom eigenen Dach. Viele Hausbesitzer setzen auf Solaranlagen. Wirtschaftsministerin Reiche wollte starke Einschnitte bei der Förderung. Nun lenkt die CDU-Politikerin ein. Betreiber kleiner Solaranlagen bis 25 Kilowatt sollen künftig bis zu 3 Jahre lang eine abgesenkte Vergütung bekommen, wenn sie überschüssigen Strom ins Allgemeinnetz einspeisen. Reiche wollte diese Vergütung zuvor streichen. Das hatte viel Kritik hervorgerufen. Angriffe auf Bahnpersonal nehmen in den letzten Jahren zu. Nun der nächste Fall. Ein Sicherheitsmitarbeiter der Deutschen Bahn ist gestern Abend bei einem Streit aus einem fahrenden Zug gestürzt. Er wurde lebensgefährlich verletzt. Ein alkoholisierter Fahrgast hatte den Mann im Zuge einer Ticketkontrolle auf der Strecke von Offenburg nach Karlsruhe attackiert. Beim Gerangel soll sich die Zugtür geöffnet haben. Der Bahnmitarbeiter fiel hinaus. Der 36 Jahre alte Angreifer wurde festgenommen. Fast die Hälfte aller Beschäftigten in Bayern will laut einer DAK-Umfrage vorzeitig in Rente gehen. 47% planen einen früheren Ausstieg aus dem Berufsleben, besonders häufig ältere Arbeitnehmer mit gesundheitlichen Problemen. Die Bundesregierung plant derweil, das gesetzliche Renteneintrittsalter weiter anzuheben. Unionsfraktionschef Spahn stellt sich der Kritik, nachdem bekannt geworden ist, dass er mithilfe einer Leihmutter in den USA Vater geworden ist. Im Podcast Ronsheimer sagte Spahn, die Ablehnungen seiner Partei CDU gegenüber der Leihmutterschaft werde bestehen bleiben.
15: Gleichzeitig kann und möchte ich natürlich den Weg, den ich auch persönlich für mich in der Abwägung in den letzten 10 Jahren gegangen bin, in dieser Frage jetzt Bewertung einer Leihmutterschaft, den kann ich in den Diskurs, in die Debatte einbringen.
14: Nach Rücktrittsforderungen will Spahn seine politische Zukunft in die Hände seiner Fraktion legen.
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18: Besser ankommen mit dem besten Stau- und Blitzer-Service für München. Aktuell ohne Störungsmeldungen. Gute Fahrt euch.
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18: Lasst euch nicht blitzen beim Weg zu euren Ausflügen auf der A95 auswärts, Höhe Fürstenried und
12: Und im Landkreis Dachau, da stehen sie in Karlsfelde auf der Münchner Straße.
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12: Schönen guten Morgen und ein fettes Danke an alle, die München heute am Laufen halten. In den Supermärkten, in den Krankenhäusern, in den U-Bahnen, Bussen und. Wir versorgen euch mit dem Besten von heute. Jetzt gute Laune von Kamrat. Hier ist 5 a.m.

0: Monster im Gong 96.3 Hit Sommer. Und heute wird mitgesungen. Heute wird getanzt. Heute wird der Olympiapark beben. 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
9: Das Gong 96.3 München. Wetter kompakt. Ein paar Tropfen sind später mit dabei. Ansonsten freundlich bei Sonne, Wolken und 25 Grad. Und morgen nochmal genauso.
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9: Besser ankommen mit dem besten Stau- und Blitzerservice auf Gong 96.3. In Pasing ist die Pippinger Straße auf Höhe der Bassermannstraße gerade in beiden Richtungen gesperrt. Da hat's gekracht.
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9: Lasst euch nicht blitzen in Trudering, da stehen sie auf der Bajuwanenstraße beidseitig. Und für mehr Blitzer 089 4x die 38 geht natürlich auch per WhatsApp.
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1: Und jetzt die aktuelle von Teddy Swims, Mr. Know-It-All. 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

Rihanna. Super Gala 2000er hier im Gong 96.3 Hitsommer. Das ist Münchens bester Musikmix für euer Wochenende. Und jetzt auch direkt was Aktuelles. Genau der richtige Sound, wenn ihr eine Runde mit dem Hund dreht oder frische Brezen für einen richtig gechillten Samstagsbrunch holt. Alex Warren und Fever Dream im Gong 96.3 Hitsommer.

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12: Das Gong 96.3 München Wetter kompakt. Sonne und Wolken bei 25 Grad. Dazu später auch ein paar wenige Tropfen. Morgen nochmal so und ab Montag wieder durchgehend sonnig.
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13: Mit Justin Hamm. Guten Morgen. Erneut hat es einen folgenschweren Angriff auf einen Bahnmitarbeiter gegeben. Zwischen Offenburg und Karlsruhe stürzte gestern Abend ein Sicherheitsmann der Bahn während der Fahrt aus dem Zug. Zuvor gab es einen Streit bei einer Ticketkontrolle. Diana Kramer berichtet.
14: Nach verbalen Beleidigungen kam es zu einer körperlichen Auseinandersetzung. Der Angreifer und ein Sicherheitsmann gingen zu Boden. Dabei öffnete sich aus bislang ungeklärter Ursache die Tür und der Bahnmitarbeiter stürzte aus dem fahrenden Zug. Er wurde mit lebensgefährlichen Verletzungen in ein Krankenhaus gebracht. Der Fahrgast wurde festgenommen.
13: Weil Autoreparaturen immer teurer werden, startet die Allianz einen neuen Anlauf für günstigere Reparaturen und die Verwendung gebrauchter Ersatzteile. Die Industrie soll dafür sorgen, dass ihre Teile auch repariert werden können, so die Forderung der Allianz. Und die Politik soll die Vorschriften vereinfachen, damit mehr Reparaturen erlaubt sind. CSU und Freie Wähler halten ihre Koalitionshalbzeitklausur im Kloster Irsee ab. Heute gehen die Beratungen zu Ende. Beide Fraktionschefs, Söder und Aiwanger, betonten, die Zusammenarbeit laufe gut. Sie räumten aber auch ein, dass sie bei Wahlen Konkurrenten um ähnliche Wähler sind. Eine gemeinsame Koalitionsaussage für die Landtagswahl 2028 ist noch offen. Nach der Enttäuschung über das verpasste Finale spielen Frankreich und England heute um den dritten Platz bei der Fußball-WM. Anstoß in Miami ist um 23 Uhr unserer Zeit. Und der vorausschauende Blick auf die heutige 14. Etappe bei der Tour de France. Nahe an der deutschen Grenze geht's vom elsässischen Mulhouse nach Le Marstin in den Vogesen. Topfavorit Tadej Pogacar fährt weiter im gelben Trikot.
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12: Besser ankommen mit dem besten Stau- und Blitzer-Service für München. In Pasing ist die Pippinger Straße auf Höhe der Bassermannstraße weiter in beiden Richtungen gesperrt. Dort hat's gekracht. Und dann ist noch die Ampel Einsteinstraße Kreuzung Leuchtenbergring ausgefallen. Fahrt da besonders vorsichtig.
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12: Lasst euch nicht blitzen in Trudering. Da stehen sie auf der Bajovanenstraße beidseitig und im Landkreis Dachau in Karlsfeld auf der Münchner Straße.
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12: Schönen guten Morgen am perfekten Samstag. Nicht zu heiß, nicht zu kalt und die Sonne schon zum Wachwerden. Fehlt nur noch das Beste von heute. Und das kriegt er von uns in Münchens besten Musikmix. Jetzt von Gute Laune, mein Kamerad. Er kann's einfach. 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

0: Samstag mit Mojo und Lady im Gong 96.3 Hits Sommer. Willkommen im verdienten Wochenende und da gibt's richtig viel zu erleben.
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0: Tipp 1. Drohnen schwirren durch die Luft. SEK-Beamte seilen sich ab und Polizeihunde suchen nach versteckten Gegenständen. Heute, da zeigt die bayerische Polizei zu ihrem Jubiläum rund um den Odeonsplatz an mehreren Stationen, was sie so alles kann. Und auch für Kids gibt's eine Menge Action wie eine Kinderpolizeiwache, einen Kletterturm oder eine Zaubershow. Tipp 2. In Pullach wird dieses Wochenende gefeiert mit Trachten, Musik und Sport. Morgen ab 13 Uhr ein Festumzug mit über 30 Vereinen und Musikkapellen und ab 14 Uhr Big Party auf den Seidnerfeldern. Und unser Top-Tipp. Heute steigt der Münchner Sommernachtstraum im Olympiapark mit Gong 96.3. Freut euch auf Festivalstimmung, Live-Musik, Foodtrucks und Drinks und natürlich die spektakuläre Pyroshow über Olympiasee, die den Nachthimmel in besonders eindruckendes Lichtermeer verwandelt. Ab 16 Uhr geht's da heute los. Gibt auch noch Tickets vor Ort für euch. Und nächste Stunde schenken wir auch noch mal welche.
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1: Schönes Wochenende euch. Die Sonne lacht und damit ihr auch lacht, haben wir extra viel Musik für euch. Gleich nach halb das Beste von heute, nämlich die aktuelle von Felix Jähn. Cooler Freude-Sound mit Pride, dieser Hit und viele mehr gleich hier im Gong 96.3 Hitsommer.
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3: Das Gong 96.3 München, Wetter kompakt. Ein paar Tropfen sind dabei heute, ansonsten freundlich bei Sonne, Wolken und 25 Grad. Morgen nochmal genauso.
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3: Besser ankommen mit dem besten Stau- und Blitzerservice auf Gong 96.3. Die Pippinger Straße, die ist nach dem Unfall zwischen der Theodor-Storm-Straße und der Wassermannstraße in beiden Richtungen komplett gesperrt. Die gute Nachricht, die Bergungsarbeiten, die laufen, dauert nicht mehr lang, dann ist da wieder frei.
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3: Lasst euch nicht blitzen in Neuhausen, die Landshuter Allee auswärts. Und im Landkreis Freising, da stehen sie in Hallberg-Moos auf der Grünecker Straße. Und für mehr Blitzer 089 4x die 38 geht natürlich auch per WhatsApp.
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Noch könnt ihr prima lüften. 19 Grad sind es gerade am Effner Platz. Und wir lüften den Kopf und stellen euch auf Wochenende mit Münchens besten Musikmix im Gong 96.3 Hit Sommer. Jetzt mit frischem Sound von Temper City. Es ist eine Band aus Israel, die dank TikTok total viral geht. Ich versteh's, ihr Sound ist cool, smooth und einfach nur lässig. Genau wie ein Samstag auch sein soll. Also dreht auf und genießt ihre neue. Hier ist Self-Aware.

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9: Das Gong 96.3 München, Wetter kompakt. Sonne und Wolken bei 25 Grad. Dazu später auch ein paar wenige Tropfen und morgen nochmal so. Ab Montag wieder durchgehend sonnig.
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11: Mit Justin Hamm. Guten Morgen. Rund 8000 deutsche Brücken sind marode und müssten dringend saniert werden. Nun warnt Verkehrsminister Schnieder vor mehr unerwarteten Brückensperrungen. Jüngstes Beispiel ist eine wichtige Autobahnbrücke in Bonn. Von einem Tag auf den anderen war diese gesperrt worden. Sorita Sowali berichtet.
12: Die Brücken sind so etwas wie die Sorgenkinder im deutschen Straßennetz. Manche altern offenbar schneller als gedacht. Deshalb kontrollieren Experten die Brücken in Deutschland inzwischen deutlich häufiger. Das hilft zwar, Schäden früher zu entdecken, für Autofahrer heißt das aber auch, Sperrungen können künftig immer wieder überraschend kommen.
11: Den Kinderwunsch über eine Leihmutterschaft erfüllen, das ist in Deutschland verboten. Unionsfraktionschef Spahn und sein Mann haben mithilfe einer Leihmutter in den USA ein Baby bekommen und deshalb ist der CDU-Politiker nun stark unter Druck. Am Montag soll in einer Präsidiumssitzung mit Kanzler Merz über Spahns Zukunft beraten werden. Die CDU spricht sich klar gegen die Legalisierung von Leihmutterschaften aus. Ein Bahnsicherheitsmitarbeiter ist gestern Abend aus einem fahrenden Zug gestürzt und lebensgefährlich verletzt worden. Der Vorfall hat sich auf der Strecke von Offenburg nach Karlsruhe ereignet. Bei einer Ticketkontrolle soll ein mutmaßlich alkoholisierter Fahrgast zwei Sicherheitsleute beleidigt und dann einen von ihnen angegriffen haben. Während des Gerangels öffnete sich die Zugtür und der 26-Jährige stürzte heraus. Der 36 Jahre alte Tatverdächtige wurde festgenommen. Die Salzburger Festspiele beginnen heute. Mit dem traditionellen Stück Jedermann wird das österreichische Kulturfestival auf dem Domplatz eröffnet. Philipp Hochmeier spielt die Titelrolle. Neu an seiner Seite ist Roxane Duran als Botschaft. Bis Ende August stehen über 200 Aufführungen auf dem Programm.
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9: Besser ankommen mit dem besten Stau- und Blitzerservice für München. Auf der A99 die Ostumfahrung Richtung Salzburg. Da zwickt's zwischen Hohenbrunn und dem Kreuz Süd. Plant ihr laut GONG 96.3 Live-Messung 5 Minuten mehr.
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9: Fuß vom Gas in Trudering, da blitzt auf der Bajowanenstraße beidseitig und im Landkreis Dachau in Karlsfeld auf der Münchner Straße.
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9: Schönen Samstag euch. Die einen schon auf dem Weg Richtung Wochenendeinkauf, die anderen noch gechillt beim Morgencafé in der Sonne. Und genau den Vibe, den trifft Harry Styles mit dem Besten von heute. Fühlt sich an wie Trance und absolut chillen. American Girls.

0: Black Eyed Peas im Gong 96.3 Hitsommer. 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
3: Das Gong 96.3 München, Wetter kompakt. Ein paar Tropfen sind später dabei. Ansonsten aber durchweg freundlich bei Sonne, Wolken und 25 Grad. Morgen nochmal genauso.
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3: Besser ankommen mit dem besten Stau- und Blitzer-Service auf Gong 96.3. Die Sommerferien starten in Nordrhein-Westfalen. Das spürt ihr auf dem Weg Richtung Süden. Auf der A99 Ostumfahrung Richtung Salzburg zwickt's zwischen Hohenbrunn und dem Kreuz Süd. Plant hier 8 Minuten mehr. Und weiter dann auf der A8 Richtung Salzburg nochmal stocken zwischen dem Hofoldinger Forst und Otterfing. Da kommen 5 Minuten on top.
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3: Die aktuellsten Blitze habt ihr uns gemeldet in Sendling Westpark auf der Monauer Straße einwärts und in Unterhaching auf dem Grünwalder Weg. Und für mehr Blitzer 089 4x38 geht natürlich auch per WhatsApp.
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1: Und jetzt die aktuelle von Tame Impala, Dracula. So run from the sun like Dracula. 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

Supergeiler 2000er von Dante Thomas im Gong 96.3 Hitsommer. Das ist Münchens bester Musikmix für euer Wochenende. Und jetzt direkt was Aktuelles. Eben richtig viel Musik zum Samstag genießen. Jetzt mit Michael Schulte und seiner emotionalen Liebesnummer. 5 AM hier im Gong 96.3 Hitsommer.

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13: Das Gong 96.3 München Wetter kompakt. Sonne und Wolken bei 25 Grad. Dazu später auch ein paar wenige Tropfen. Morgen nochmal genauso. Und ab Montag wieder durchgehend sonnig.
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14: Mit Justin Hamm. Grüß Gott. Verkehrsminister Schnieder schließt weitere unerwartete Brückensperrungen nicht aus. Aufhänger ist die plötzliche Sperrung der wichtigen Bonner Nordbrücke. Schnieder sagt, ein Teilbauwerk habe sich hier innerhalb weniger Wochen dramatisch verschlechtert. Das könne immer wieder passieren. Langfristig müssten rund 8.000 Brücken saniert oder ersetzt werden. Die Länder hatten zuletzt gefordert, dass mehr Geld in die Instandhaltung investiert wird. Wir bleiben beim Thema Mobilität. Seit Mai läuft das neue staatliche Förderprogramm für Elektroautos und die Nachfrage ist da. Bis Ende Juni sind bereits fast 54 Millionen Euro ausgezahlt worden, teilte das Umweltministerium mit. Am meisten gefragt waren bisher Teslas mit gut 2000 geförderten Fahrzeugen. Je nach Fahrzeug, Einkommen und Familiengröße gibt's vom Staat bis zu 6000 Euro. In Erlangen wird heute das letzte Modul des neuen Siemens Campus eingeweiht. Damit ist das Riesenprojekt nach 12 Jahren fertig. Siemens hat nach eigenen Angaben rund 1 Milliarde Euro in den Campus investiert. Das neue Modul 8 bietet rund 42.000 Quadratmeter Arbeitsfläche. Insgesamt sollen am Siemens Campus Erlangen künftig über 20.000 Menschen arbeiten. Vor dem großen Finale geht es bei der Fußball-WM heute erstmal um den Trostpreis. England und Frankreich spielen um den 3. Platz. Das kleine Finale beginnt um 23 Uhr deutscher Zeit in Miami. Thomas Bremser berichtet.
15: Niemand von uns oder den Franzosen will dieses Match spielen, sagte ein enttäuschter Thomas Tuchel nach dem Aus im Halbfinale. Englands Trainer steht unter Druck. Bei einer erneuten Pleite dürfte die Kritik an ihm noch größer werden. Die Franzosen sind motiviert. Sie wollen Trainer Deschamps zum Abschied einen Sieg schenken.
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13: Besser ankommen mit dem besten Stau- und Blitzerservice für München. Weiterhin Ausflugsverkehr auf der A8 Richtung Salzburg. Es stockt zwischen dem Kreuz Süd und Otterfing. Plant hier laut Gong 96.3 Live-Messung 12 Minuten mehr. Und es staut sich auch am mittleren Ring in Neuhausen auf der Landshuter Allee in Richtung Georg-Brauchle-Ring. Logo, Grund die Baustelle, da kommen 10 Minuten on top.
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13: Und dort ist nicht nur eine Baustelle, sondern in Neuhausen auf der Landshuter Allee wird auch geblitzt. Und zwar auswärts, genauso im Forstenrieder Park, die Bad Wörishofener Straße.
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13: Genießt euren Samstag, ob bei einem Ausflug, ein bisschen Haushalt oder einfach mal spontan schauen. Dazu gleich die besten Wochenendtipps für München und der Region. Könnt ihr ganz spontan schauen. Davor aber das Beste von heute. Ganz lässig für den Vormittag mit Alex Warren. Fever Dream.

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0: Horn und Glow im Gong 96.3 Hits Sommer. Hey, die Sonne scheint, es ist Samstag, bedeutet, ihr könnt richtig was erleben.
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0: Tipp 1, das Spa am See Sommerfest, direkt am Kleinhesseloher See neben dem Seehaus. Entspannte Beats, kühle Drinks, leckeres Streetfood. Eintritt ist frei, heute ab 12 Uhr. Tipp 2 ist das Entenrennen am Pasing-Nymphenburg-Kanal in Obermenzing. Tausende gelbe Quietscheentchen treten da gegeneinander an. Jede Ente steht für ein Los mit Gewinnchance, ist für einen guten Zweck, gibt mega lustige Fotos. Heute ab 14 Uhr an der Brücke Grandelstraße. Und unser Top-Tipp fürs Wochenende. Heute verwandelt sich der Olympiapark wieder in ein riesiges Sommerfestival beim Münchner Sommernachtstraum mit Gong 96.3. Morningman Mike und Natalie begrüßen auf der Hauptbühne Musik-Acts wie Madcon und Zoe Wees. Es gibt Food-Trucks, Drinks und ganz viel Sommerflair. Und natürlich auch mega Feuerwerke überm See. Eine Pyroshow zu Musik. 16 Uhr geht's los. Tickets gibt's noch vor Ort. Und nächste Stunde schenken wir euch nochmal welche.
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0: Und jetzt die aktuelle von Teddy Swims, Mr. Know-It-All.
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0: Was ein geiles Teil von Teddy Swims. Kann man gar nicht anders sagen. Neu dabei, Mr. Know-It-All auf Gong 96.3. Schönes Wochenende euch. Ihr sucht nach einem Parkplatz für die Einkäufe. Geht besser mit extra viel Musik. Gleich nach halb das Beste von heute, nämlich die aktuelle von Loy. Power für euren Samstag mit Red Eyes, dieser Hit und viele mehr gleich im Gong 96.3 Hitsommer.
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3: Das Gong 96.3 München, Wetter kompakt. Ein paar Tropfen sind später dabei, ansonsten aber durchweg freundlich bei Sonne, Wolken und 25 Grad. Morgen dann nochmal so.
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3: Besser ankommen mit dem besten Stau- und Blitzerservice auf Gong 96.3. Auf der Salzburger A8 staut sich's inzwischen beidseitig. Richtung München stockt's zwischen Brunnthal und Holzkirchen. Ihr braucht 12 Minuten länger. Und Richtung Salzburg zwischen dem Kreuz Süd und Otterfing 8 Minuten. Und Baustellenstau gibt's weiterhin auch am Mittleren Ring in Neuhausen auf der Landshuter Allee Richtung Donnersberger Brücke. Plant hier laut Gong 96.3 Live-Messung aktuell eine Viertelstunde mehr ein.
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3: Lasst euch nicht blitzen im Berg am Leim, die Heinrich-Wieland-Straße einwärts. Und im Landkreis Miesbach stehen sie in Otterfing auf der Tegernseer Straße. Und für mehr Blitzer 089-4x38 geht natürlich auch per WhatsApp.
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Heute gibt's wieder ein echtes Spektakel, das ihr euch reinziehen könnt. Das nordrhein-westfälische Wagenrennen auf der A99 und der A8. Das bevölkerungsreichste Bundesland startet in die Sommerferien. Spüren wir an gefühlt 100.000 Wohnmobilen und Dachboxen auf den Straßen. Wir lassen uns im Gong 96.3 Hitsommer nicht davon aus der Ruhe bringen. Hier ist Münchens bester Musikmix für euer Wochenende. Mit ganz frischem Sound von Taylor Swift. Und endlich wieder einer, der so richtig nach Country klingt. So gefällt's mir am besten. Dreht auf für I Knew It, I Knew You.

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6: Das Gong 96.3 München Wetter kompakt. Sonne und Wolken bei 25 Grad. Dazu später auch ein paar wenige Tropfen. Morgen nochmal genauso und ab Montag wieder durchgehend sonnig.
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8: Mit Justin Hamm, grüß Gott. Bundesinnenminister Dobrindt hat die Terrorbedrohung für Deutschland hochgestuft. Der CSU-Politiker spricht jetzt von einer hohen statt einer abstrakten Bedrohungslage und sagt, mit Anschlägen sei jederzeit zu rechnen. Begründet hat er das mit mehr Hinweisen von Geheimdiensten und einer stärkeren Vernetzung von Agenten, die Sabotage planen. Fast die Hälfte aller Beschäftigten in Bayern will laut einer DAK-Umfrage vorzeitig in Rente gehen. 47% planen einen früheren Ausstieg aus dem Berufsleben, besonders häufig ältere Arbeitnehmer mit gesundheitlichen Problemen. Die Bundesregierung plant derweil, das gesetzliche Renteneintrittsalter weiter anzuheben. Erst ein Streit bei der Ticketkontrolle, dann ging bei einem Gerangel plötzlich die Zugtür auf und ein Bahnsicherheitsmitarbeiter fiel hinaus. Nach diesem Vorfall gestern Abend in Baden-Württemberg befindet sich der 26 Jahre alte Bahnmitarbeiter in kritischem Zustand. Das teilte die Staatsanwaltschaft nun mit. Bei der Auseinandersetzung mit einem mutmaßlich betrunkenen Fahrgast stürzten beide wohl gegen die Zugtür, die dadurch aus der Verankerung gerissen wurde. Bei ca. 120 km/h fiel der Sicherheitsmann aus dem Zug. Der Fahrgast war festgenommen worden. Weil Autoreparaturen immer teurer werden, fordert die Allianz, dass mehr Reparaturen mit gebrauchten Teilen erlaubt werden. Dirk Zeitler berichtet.
9: Als Beispiel nennt Allianz-Manager Frank Sommerfeld Scheinwerfer, die beim Einparken und sonstigen Bagatellunfällen häufig beschädigt werden. Bei jedem kleinen Schaden wird der weggeschmissen und durch einen neuen ersetzt. Manche Teile müssten zudem wegen behördlicher Sicherheitsvorschriften bei Beschädigung gegen neue ausgetauscht werden, obwohl eine Reparatur möglich wäre.
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11: Besser ankommen mit dem besten Stau- und Blitzerservice für München. Weiterhin beidseitig Stau auf der Salzburger A8. In Richtung München stockt es zwischen Brunthal und Holzkirchen, da braucht er 20 Minuten mehr. Und Richtung Salzburg, zwischen dem Kreuz Süd und Weihern stockend, da braucht er laut Gong 96.3 Live-Messung 10 Minuten mehr. Und es zwickt weiterhin am Mittleren Ring in Neuhausen auf der Landshuter Allee in Richtung Donnersberger Brücke. Wegen Bauarbeiten nur eine Spur frei, plant hier 10 Minuten plus.
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11: Lasst euch nicht blitzen in Leim auf der Willibaldstraße einwärts und im Landkreis Miesbach stehen sie in Otterfingen auf der Tegernseer Straße.
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1: Schönen Samstag euch. Die Sonne scheint, es hebt die Laune enorm, genauso wie das Beste von heute. Jetzt die nächste Ladung Hits und die startet mit Holly Humberstone. Lässt uns ganz easy genießen und das Wochenende feiern. Hier ist To Love

0: Olli Murs und Hard Skips a Beat im Gong 96.3 Hitsommer. Und das ist der Place to be heute, der Münchner Sommernachtstraum mit Gong 96.3 im Olympiapark. 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Sabrina aus Schwabing. Du willst auch gern dabei sein.
1: Genau, also es gibt, glaube ich, nichts Besseres am Anfang, die tolle Musik zu lauschen und dann als absolute Feuerwerk-Fans zusammengekuschelt das tolle Feuerwerk anschauen.
0: Das ist der Plan. Zuerst zu Wheeze und Madcon und dann fettes Feuerwerk. Gong 96.3, liebe Sabrina, schenkt dir Tickets. Ganz viel Spaß später.
1: Ach, ihr seid super.
0: Sehr, sehr gerne. Wollt ihr auch? Dann ab in unsere kostenlose App. Die nächsten Tickets, die schenken wir euch kurz nach eins. Und wenn ihr spontan kommen wollt, auch vor Ort gibt's noch Tickets.
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9: Das Gong 96.3 München Wetter kompakt. Ein paar Tropfen sind später mit dabei. Ansonsten freundlich bei Sonne und Wolken und 25 Grad. Morgen nochmal genauso.
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9: Besser ankommen mit dem besten Stau- und Blitzerservice auf Gong 96.3. Weiterhin beidseitig Stau auf der Salzburger A8 Richtung München. Stockt's zwischen Holzkirchen und dem Kreuz Süd. 25 Minuten braucht er länger. Und Richtung Salzburg kommen zwischen dem Kreuz Süd und Weihern 12 Minuten on top. Eine Viertelstunde plus ist es laut Gong 96.3 Live-Messung am Mittleren Ring in Neuhausen auf der Landshuter Allee in Richtung Donnersberger Brücke. Wegen Bauarbeiten ist da nur eine Spur frei.
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9: Die aktuellsten Blitzer habt ihr uns gemeldet in Neuhausen auf der Arnulfstraße einwärts und im Landkreis Ebersberg. Da stehen sie in Zorneding am Sportpark. Und für mehr Blitzer 089 4x38 geht natürlich auch per WhatsApp.
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1: Und jetzt die aktuelle von Shakira, Dai Dai.
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supergeiler 2000er von Madonna im Gong 96.3 Hitsommer. Das ist Münchens bester Musikmix für euer Wochenende. Und jetzt direkt was Aktuelles von Harry Styles. Und was soll ich sagen? Wir lieben seine Berliner Einflüsse, den geilen Trance-Sound und lehnen uns zurück und genießen den Beat. Hier ist American Girls im Gong 96.3 Hitsommer.

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12: Das Gong 96.3 München, Wetter kompakt, 23 Grad, Messwermodeonsplatz 23 sind es auch im Schloss Dachau. Sonnig ist es und es bleibt es auch erstmal. Ab dem Nachmittag und Abend kann es dann etwas regnen. Morgen ist es gewitterig, ab Montag wieder sonnig.
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13: Mit Justin Hamm, grüß Gott. Erneut ein Vorfall in einem Zug, der fassungslos macht. Nach einem Streit um eine Ticketkontrolle in Baden-Württemberg ist gestern ein Sicherheitsmitarbeiter der Bahn aus einem fahrenden Zug gestürzt. Nach einem Gerangel mit einem betrunkenen Fahrgast wurde die Tür bei ca. 120 km/h Fahrtgeschwindigkeit aus der Verankerung gerissen. Der Bahnmitarbeiter wurde lebensgefährlich verletzt. Laut Staatsanwaltschaft ist sein Zustand weiter kritisch. Der Fahrgast wurde festgenommen, die Ermittlungen laufen. Die Familienplanung von CDU-Politiker Spahn ist ein großes Thema. Mithilfe einer Leihmutter aus den USA hat sich der Unionsfraktionschef seinen Kinderwunsch erfüllt. Weil das in Deutschland verboten ist, hagelt es Kritik, nicht nur aus der Politik. Thomas Thonfeld berichtet.
14: Die Kritik an Spahn innerhalb der Union ist gewachsen, auch wenn sie nicht jedes Mal explizit mit Rücktrittsforderungen verbunden wird. Und auch aus den Kirchen kommt Klartext. Doppelmoral, so der Vorwurf des evangelischen Landesbischofs von Baden-Württemberg an Spahns Adresse. Der katholische Passauer Bischof spricht sogar von einem echten Skandal.
13: CSU und Freie Wähler halten ihre Koalitionshalbzeitklausur im Kloster Irsee ab. Heute gehen die Beratungen zu Ende. Beide Fraktionschefs, Söder und Aiwanger, betonten, die Zusammenarbeit laufe gut. Sie räumten aber auch ein, dass sie bei Wahlen Konkurrenten um ähnliche Wähler sind. Eine gemeinsame Koalitionsaussage für die Landtagswahl 2028 ist noch offen. Nach der Enttäuschung über das verpasste Finale spielen Frankreich und England heute um den dritten Platz bei der Fußball-WM. Anstoß in Miami ist um 23 Uhr unserer Zeit. Und der vorausschauende Blick auf die heutige 14. Etappe bei der Tour de France. Nahe an der deutschen Grenze geht's vom elsässischen Mulhouse nach Le Marstin in den Vogesen. Topfavorit Tadej Pogacar fährt weiter im gelben Trikot.
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12: Besser ankommen mit dem besten Stau- und Blitzerservice für München. Weiterhin beidseitig Stau auf der Salzburger A8 Richtung München. Da stockt es zwischen Holzkirchen und dem Kreuz Süd 25 Minuten plus. Und Richtung Salzburg, da stockt es zwischen dem Kreuz Süd und Weihern. Hier braucht ihr laut Gong 96.3 Live-Messung aktuell 10 Minuten länger. 20 Minuten länger dauert es auf dem Mittleren Ring in Neuhausen auf der Landshuter Allee Richtung Donnersberger Brücke. Hier ist wegen Bauarbeiten aktuell nur eine Spur frei.
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12: Es blitzt in Berg am Leim, Heinrich-Wieland-Straße einwärts und im Landkreis Ebersberg in Poing auf der Bergfeldstraße.
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12: Servus München, schön, dass ihr mit dabei seid. Wir haben gute Stimmung an so einem schönen Samstag und wir liefern die besten Sommerhits mit dazu. Er hier bringt jetzt einen ganz entspannten Vibe mit rein. Das ist Michael Schulte mit seinem Hit 5 a.m.

0: Pride. 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
1: Und nach dem Besten von heute, jetzt ein supergeiler 2000er.
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0: guten Hit Unwritten hier im Gong 96.3 Hitsommer. Wir genießen diesen schönen sonnigen Tag und so vielleicht noch mehr.
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0: Tipp 1, das Japanfest im Englischen Garten. Ihr taucht ein in eine völlig andere Welt mit traditionellen Tänzen, Shows, Live-Musik und kulinarischen japanischen Spezialitäten rund ums Teehaus. Eintritt ist frei, morgen ab 11 geht's los. Tipp 2, Hofflohmärkte heute in Solln und Obersendling. Entdeckt versteckte Innenhöfe, schlendert und stöbert, gibt Klamotten, Bücher, Möbel, Spielzeug, Secondhand und vieles zu Schnäppchenpreisen. Ist heute zwischen 11 und 16 Uhr. Und unser Top-Tipp, heute steigt der Münchner Sommernachtstraum im Olympiapark mit Gong 96.3. Freut euch auf Festivalstimmung, Live-Musik, Foodtrucks und Drinks und natürlich die spektakuläre Pyro-Show über dem Olympiasee, die den Nachthimmel in ein beeindruckendes Lichtermeer verwandelt. Ab 16 Uhr geht's los. Tickets gibt's noch vor Ort und nächste Stunde schenken wir auch noch mal welche.
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1: Und jetzt die aktuelle von Tame Impala. Dracula. So run from the sunlight, Dracula. 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

Gong 96.3 am Wochenende hier mit extra viel Musik bei extra guter Laune. Und gleich gibt's wieder einen der schönsten Love-Songs, die aktuelle von Alex Warren, Fever Dream.

0: Arbeit oder auch am Wochenende, wenn ihr euch entspannt, gleich hier im Gong 96.3 Hitsommer.
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0: Das Gong 96.3 München-Wetter kompakt, sonnig und warm. Es ist aktuell, messen wir 24 Grad am Olympiaturm, 24 sind es auch am Wildpark Poing. Morgen können den Tag über Gewitter mit dabei sein und am Montag wieder Sonne am Start.
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0: Besser ankommen mit dem besten Stau- und Blitzer-Service auf Gong 96.3. Es staut sich weiterhin beidseitig auf der Salzburger A8 Richtung München zwischen Holzkirchen und dem Kreuz Süd 22 Minuten plus und Richtung Salzburg zwischen Otterfing und Weihern. Da sind es laut Gong 96.3 Live-Messung 12 Minuten mehr. Und auch weiterhin Baustellenstau auf dem Mittleren Ring in Neuhaus auf der Landshuter Allee in Richtung Donnersberger Brücke. Da braucht ihr aktuell 20 Minuten länger.
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0: Ihr Blitz wird in Schwabing, Ifflandstraße auswärts. Und in Starnberg auf der Alasbergstraße steht auch noch einer. Für mehr Blitzer ruft an 089 4x38 oder schickt eine WhatsApp.
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0: Schönen Nummer The Weeknd mit In Your Eyes hier auf Gong 96.3. Und wir machen jetzt auch weiter im Hitsommer, in unserem Gong 96.3 Hitsommer. Das ist Münchens bester Musikmix für euer Wochenende. Und hier ist was ganz Frisches. Und das könnte euer neuer Lieblingsohrwurm werden. Auch die Social-Media-Welt hat den Hit für sich entdeckt. Und damit geht er gerade auch richtig viral. Sommerlich schön, passt zu dem schönen Tag heute. Olivia Rodrigo mit ihrem neuen Hit Drop Dead hier im Gong 96.3 Hitsommer.
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8: Das GOM 96.3 Münchenwetter kompakt. 24 Grad messen wir in der Messestadt. 24 sind es auch in Fürstenfeldbruck. Es ist sonnig mit Wind mit dabei. Richtung Abend kann es dann so ein ganz kleines bisschen regnen. Teilweise sind auch leichte Gewitter mit dabei. Morgen dann Regen und Gewitter auf jeden Fall mit am Start. Und am Montag wird sonnig.
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9: Mit Justin Hamm, grüß Gott. Bundesinnenminister Dobrindt hat die Bedrohungslage in Deutschland auf hoch eingestuft. Der Welt am Sonntag sagte der CSU-Politiker, in Deutschland sei jederzeit mit dem Risiko von Anschlägen zu rechnen. Anschlagspläne seien klar erkennbar. Als Grund nennt Dobrindt unter anderem, dass es immer mehr Hinweise von befreundeten Geheimdiensten gibt und auch, dass ausländische Sabotageagenten immer besser vernetzt seien. Seit Mai läuft das neue staatliche Förderprogramm für Elektroautos und die Nachfrage ist da. Bis Ende Juni sind bereits fast 54 Millionen Euro ausgezahlt worden, teilte das Bundesumweltministerium mit. Am meisten gefragt waren bisher Teslas mit gut 2000 geförderten Fahrzeugen. Je nach Fahrzeug, Einkommen und Familiengröße gibt's vom Staat bis zu 6000 Euro. Beim Ticketsbuchen für Urlaubsflüge ist es oft eine knifflige Frage, können der kleine Rollkoffer und die Tasche mit an Bord und kostet das extra? Der Verbraucherzentrale Bundesverband kritisiert verwirrende Regeln und fordert Klarheit. Thomas Thonfeld berichtet.
10: Es ist nicht geklärt, was genau angemessen bedeutet. Für die Fluggesellschaften ist das mal ein Rucksack, mal nur eine Handtasche oder ähnliches. Damit das aufhört, hat die Verbraucherzentrale gegen mehrere Fluggesellschaften geklagt. Ihr Tipp bis zur Klärung: beim Buchen aufs Kleingedruckte achten und Handgepäck vor dem Abflug nachmessen.
9: Die Salzburger Festspiele beginnen heute. Mit dem traditionellen Stück Jedermann wird das österreichische Kulturfestival auf dem Domplatz eröffnet. Philipp Hochmeier spielt die Titelrolle. Neu an seiner Seite ist Roxane Duran als Botschaft. Bis Ende August stehen über 200 Aufführungen auf dem Programm.
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8: Besser ankommen mit dem besten Stau- und Blitzerservice für München. Es staut sich weiterhin auf der Salzburger A8 Richtung München zwischen Holzkirchen und dem Kreuz Süd. Da kommt eine Viertelstunde on top. Und Richtung Salzburg zwischen Otterfing und Weihern. Da sind es aktuell 10 Minuten plus. Und immer wieder kleinere Staus auf dem Mittleren Ring. Am längsten dauert es aktuell in Neuhausen auf der Landshuter Allee in Richtung Donnersberger Brücke. Da an der Baustelle. Ihr braucht laut Gong 96.3 Live-Messung 22 Minuten länger.
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8: Es blitzt in Obersendling, Boschitz-Ritterstraße einwärts und in Freising auf der Acheringer Hauptstraße.
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1: Servus, heute wieder riesiges Feuerwerk im Olympiapark. Und wenn ihr es live sehen wollt, dazu noch Zoe Wees und Madcon performen sehen wollt, an Foodtrucks schlemmen möchtet, ja dann ab mit euch zum Sommernachtstraum. Wir schenken euch gleich wieder Tickets.

0: Die Kona Pop mit I Love It im Gong 96.3 Hitsommer. Festival-Feeling im Olympiapark. Coole Musik-Acts auf der großen Bühne. Tausende feiern gemeinsam. Langsam geht die Sonne unter und dann erleuchtet ein riesiges Feuerwerk den Himmel über dem Olympiaseen. Ja, das könnt ihr sehen. Heute beim Münchner Sommernachtstraum mit Gong 96.3. Wir schenken euch den ganzen Tag Last-Minute-Tickets. Anna aus der Maxvorstadt. Du willst auch welche, oder?
1: Ja.
0: Was würdest du denn gern sehen beim Sommernachtstraum?
1: Ich glaube, das Coolste ist tatsächlich immer das Feuerwerk. Das habe ich so oft jetzt von außen immer schon betrachtet. Und ich glaube, vor Ort ist es aber nochmal viel spektakulärer.
0: Das heißt, du warst noch nie beim Sommernachtstraum?
1: Nein, immer nur von außen das Feuerwerk angeguckt.
0: Ja, Anna, dann wird's Zeit. Und es ist ja nicht nur das Feuerwerk da. Morning Man Mike und Natalie, die begrüßen auf unserer großen Bühne auch noch Zoe Wees ja, und Madcon.
1: Ja, natürlich, ja. Die will ich natürlich dann auch sehen.
0: Ja, es gibt Festivalstimmung. Also, du kannst da was essen und natürlich gibt's dein Highlight, das gigantische Feuerwerk. Und weil du noch nie da warst, dann schenken wir dir einfach Tickets. Ich wünsche dir ganz viel Spaß.
1: Mega, wie cool.
0: Wenn ihr auch vorbeikommen wollt, Tickets gibt's noch vor Ort.
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2: Und jetzt die aktuelle von Teddy Swims, Mr. Know-It-All.
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8: Das kommt 96.3 im Münchenwetter kompakt. Es ist warm und windig bei aktuell 24 Grad in der Münchner Freiheit. 24 sind es auch am Starnberger See. Morgen kann es gewittern und regnen und ab Montag dann wieder sonnig.
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8: Besser ankommen mit dem besten Stau- und Blitzerservice auf Gong 96.3. Auf der A99 Ostumfahrung Richtung Nürnberg, da zückt's zwischen Hohenbrunn und Kirchheim. Hier kommen laut Gong 96.3 Live-Messungen 15 Minuten on top. Und es gibt immer wieder kleinere Staus auf dem Mittleren Ring. Am längsten dauert's aktuell in Neuhausen auf der Landshuter Allee in Richtung Donnersberger Brücke. Direkt an der Baustelle plant hier 25 Minuten mehr ein.
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8: Geblitzt wird am Westpark, Murnauer Straße einwärts und im Landkreis Erdingen Bockhorn haben wir noch einen auf der Benno-Schal-Straße. Für mehr Blitzer ruft an oder schickt eine WhatsApp an 089-4x38.
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0: Hitparade 2000er von Tayo Cruz, Dynamite im Gong 96.3. Hitsommer, das ist Münchens bester Musikmix für euer Wochenende. Und jetzt gibt's direkt was Aktuelles. Wir haben den perfekten Soundtrack für euren Sommer. Wenn Jennifer Lopez und David Guetta gemeinsame Sachen machen, dann ist eins klar, es wird geil. Klingt nach Sommer, Party und guter Laune. Das verbindet so J-Lo's Pop-Sound mit den Dance-Sounds von David Guetta und es ist einfach super. Hier ist der frische Hit von Jennifer Lopez und David Guetta. Das ist Save Me Tonight im Gong 96.3 Hitsommer.
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17: Das Gong 96.3 München, Wetter kompakte Sonne und Wolkenmix mit Wind. Teilweise regnet es auch gerade leicht. Da ziehen so ein paar kleinere Regenwolken über uns drüber. Bei aktuell 24 Grad am Ostbahnhof, 24 sind es auch in Vorderstetten im Landkreis Ebersberg. Morgen ist es gewittrig und am Montag sonnig.
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18: Mit Florian Klaus. Grüß Gott. Unionsfraktionschef Spahn tritt zurück. Das geht aus einem Schreiben von ihm an die Mitglieder seiner Fraktion hervor. Spahn war unter Druck geraten, weil er mit Hilfe einer Leihmutter in den USA ein Kind bekommen hat. Die CDU steht allerdings strikt für ein Verbot der Leihmutterschaft. Parteichef Merz soll Spahn zum Rücktritt aufgefordert haben, wie es aus Merz' Umfeld hieß. Rund 8000 deutsche Brücken sind marode. Nun warnt Verkehrsminister Schnieder vor mehr unerwarteten Brückensperrungen. Jüngstes Beispiel ist eine Autobahnbrücke in Bonn, die plötzlich gesperrt werden musste. Suita Sowali berichtet.
19: Die Brücken sind so etwas wie die Sorgenkinder im deutschen Straßennetz. Manche altern offenbar schneller als gedacht. Deshalb kontrollieren Experten die Brücken in Deutschland inzwischen deutlich häufiger. Das hilft zwar, Schäden früher zu entdecken, für Autofahrer heißt das aber auch, Sperrungen können künftig immer wieder überraschend kommen.
18: Fast die Hälfte aller Beschäftigten in Bayern will laut einer DAK-Umfrage vorzeitig in Rente gehen. 47% planen einen früheren Ausstieg aus dem Berufsleben, besonders häufig ältere Arbeitnehmer mit gesundheitlichen Problemen. Die Bundesregierung plant derweil, das gesetzliche Renteneintrittsalter weiter anzuheben. Finalwochenende bei der Fußball-WM in Nordamerika. Heute Abend steigt in Miami das Spiel um Platz 3. Frankreich trifft auf England. Anstoß ist um 23 Uhr. Morgen Abend folgt dann das große WM-Finale in New York, Spanien gegen Argentinien. Das geht dann schon um 21 Uhr los. Die Halbzeitpause wird dabei wohl ungewöhnlich lang ausfallen, denn für die Zeit ist eine große Show mit Superstars wie Justin Bieber und der Band BTS angekündigt.
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17: Besser ankommen mit dem besten Stau- und Blitzerservice für München auf der A99 Ostumfahrung Richtung Nürnberg. Da zwickt's zwischen Hohenbrunn und Kirchheim. Kommt eine Viertelstunde on top. Und Baustellenstau gibt's weiterhin auf dem Mittleren Ring in Neuhausen auf der Landshuter Allee Richtung Donnersberger Brücke. Braucht ihr gerade an der Baustelle am längsten. Es kommen 17 Minuten on top.
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17: Geblitzt wird in der Maxvorstadt Gabelsberger Straße beidseitig. Und im Landkreis Erdingen-Borkon haben wir noch einen auf der Benno-Schal-Straße.
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17: Servus, der Einkauf ist erledigt. Vielleicht habt ihr auch noch was geputzt und könnt jetzt zum entspannteren Teil des Tages übergehen oder auch zum spaßigeren. Und da passt er hier richtig gut mit dazu. Harry Styles ist das mit American Girls. Das ist das Beste von heute.

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0: mit Paparazzi im Gong 96.3 Hitsommer. Und jetzt wird's lecker. Immer freitags und Samstag stellen wir euch die besten Foodspots aus München und der Region vor. Gemeinsam mit Mirsan Foodies, kennt ihr vielleicht von Social Media. Die haben da über 200.000 Follower. So, und heute gibt's den Geschmack der Toskana mitten in München.
1: Du sitzt im historischen Müllerschen Volksbad an der Isar und vor dir steht eine Holzplatte beladen mit toskanischer Schiacciata, Mortadella, Parmaschinken, Oliven und Käse. Dazu ein Glas Chianti. Willkommen in der Rusticeria. Der Inhaber Massimo holt die Produkte persönlich aus Kleinfamilienbetrieben in der Toskana. Dazu gibt's hausgemachte Pasta, Pappardelle mit Wildschwein-Ragout oder Gnocchi mit Burrata. Einfach Italien-Feeling pur und einer unserer liebsten Spots im Sommer.
0: Molto bene. Und wenn ihr es probieren wollt, wir laden euch ein in die Rusticeria im Müllerschen Volksbad. Einfach kurz anrufen, 0894 mal die 38.
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1: Und jetzt die aktuelle von Shakira. Die Die.
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Let's go. Neu mit dabei Shakira mit Dai Dai. Gong 96.3 hier am Wochenende mit extra viel Musik. Und das ist ein heißer Anwärter auf den Sommerhits 2026. Gleich das Beste von heute, die aktuelle von Michael Schulte, 5 AM.

0: Mehr eine halbe Stunde Hits für euch am Wochenende gleich hier im Gong 96.3 Hits Sommer.
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0: Das Gong 96.3 München-Wetter kompakt, dunklere Wolken teilweise mit dabei, stellenweise auch so leichter Regen, trotzdem Sonne mit am Start. Bei aktuell 24 Grad am Nymphenburger Schloss, 24 Grad messen wir auch in der Regattastrecke in Oberschleißheim. Morgen Regen und auch Gewitter möglich, Montag wieder sonnig.
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0: Besser ankommen mit dem besten Stau- und Blitzerservice auf Gong 96.3. Auf der A8 Salzburg Richtung München, da stockt es gerade zwischen Holzkirchen und Bruntal, plant hier 11 Minuten mehr ein. Und auf der A99 Ostumfahrung Richtung Nürnberg, da zwickt es zwischen Hohenbrunn und Kirchheim. Hier kommen laut Gong 96.3 Live-Messung 7 Minuten on top.
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0: Geblitzt zu den Berg am Leim, Heinrich-Wieland-Straße einwärts und im Landkreis Miesbach. In Otterfing haben wir noch einen Tegernseer Straße. Wenn ihr noch was habt, 0894 mal die 38 anrufen oder WhatsApp schicken.
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Robin Schulz mit Speechless hier auf Gong 96.3 im Gong 96.3 Hitsommer. Und heute ist ja einiges geboten. Fußball ist heute um 21 Uhr. Wer wird da Dritter? In Pullach gibt es einen Trachtenumzug und im Olympiapark ist natürlich der Sommernachtstraum. Aber auch bei uns ist einiges geboten, zum Beispiel frische Hits. Denn manchmal, ja, da reicht ein einziger Song, um plötzlich alles über eine Band zu wissen und über eine Band sprechen. Genau das ist Tempest City gelungen. Self-Aware ging nach dem ersten TikTok-Teaser viral und hat den drei Musikern aus Israel international den Durchbruch beschert. Indie-Vibes, so ein eingängiger Refrain und perfekt für den Sommer. Hier Self Away mit ihrem neuen Hit Temp.

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4: Das Gong 96.3 München, Wetter kompakt, aktuell 23 Grad am Riemersee, 23 sind es auch in Herrsching am Ammersee. Teilweise regnet es, teilweise gewittert es auch ein bisschen. Trotzdem haben wir aber auch noch Stellen, wo es Sonne und Wolkenmix gibt. In München und der Region ist irgendwie gerade alles mit dabei. Morgen weiterhin Gewitter und auch Regen, Montag dann wieder Sonne.
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6: Mit Florian Klaus. Grüß Gott. Dass Unionsfraktionschef Spahn mithilfe einer Leihmutter in den USA Vater geworden ist, hat viel Kritik ausgelöst. Jetzt tritt er zurück. Parteichef Merz hat ihn vorher zu dem Schritt aufgefordert, hieß es. Orni Thorau berichtet.
7: Der Druck auf Kanzler Merz, im Fall von Jens Spahn zu handeln, war immer mehr gewachsen, denn in den letzten Stunden war Spahn auch zunehmend aus den eigenen Reihen kritisiert worden. Das Vertrauen in Spahn sei nachhaltig beschädigt, hieß es etwa in einem Schreiben der Heimat-CDU von Kanzler Merz. Spahn habe bewusst auf Möglichkeiten im Ausland zurückgegriffen, die dem deutschen Recht widersprechen. Das sende ein fatales Signal.
6: Laut Bundesinnenminister Dobrindt ist in Deutschland jederzeit mit dem Risiko von Anschlägen zu rechnen. Er stuft die Bedrohungslage darum jetzt als hoch ein. Anschlagspläne gegen Deutschland seien klar erkennbar, sagte er der Welt am Sonntag. Dobrindt will den Nachrichtendiensten erlauben, in bestimmten Situationen bei Gefahr auch selbst einzugreifen, statt auf die Polizei warten zu müssen. Darum soll es im August im Bundeskabinett gehen. Der Bundesverband Solarwirtschaft sieht den Ausbau der Solarenergie in Deutschland bedroht. Der Plan von Bundeswirtschaftsministerin Reiche, die Förderung für neue kleine Solaranlagen absehbar zu streichen, könnte demnach Investitionen in Milliardenhöhe einbrechen lassen. Nur noch maximal 3 Jahre lang soll es bei ab 2027 errichteten Anlagen eine garantierte Vergütung für den Strom geben. Danach müsste er zu schwankenden Preisen an Strombörsen verkauft werden. Wegen des Iran-Kriegs steht Deutschland nach Einschätzung des Bauernverbandes vor einer Düngemittelkrise. Präsident Ruckwitz sagte dem Redaktionsnetzwerk Deutschland, die Blockade der Straße von Hormus beeinträchtige die Versorgung mit Dünger. Stickstoff sei sehr teuer und die Vorräte für die neue Saison seien gefährlich gering.
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4: Besser ankommen mit dem besten Stau- und Blitzerservice für München. Auf der A8 Salzburg Richtung München. Da stoppt es gerade zwischen Holzkirchen und Bruntal. Plant hier laut Gong 96.3 Live-Messung 7 Minuten mehr ein. Und auf der A99 Ostumfahrung Richtung Nürnberg. Da zwickt es zwischen Vaterstetten und Kirchheim. Es kommen 6 Minuten on top.
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4: Geblitzt wird in Schwabing, Ackermannstraße auswärts. Und im Landkreis Ebersberg in Poing haben wir noch einen auf der Bergfeldstraße.
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1: Servus, gerade war es noch Sonnenbrille, jetzt bitte Schirm nicht vergessen. Naja, immerhin muss ich dann heute nicht mehr gießen. Das ist ein Vorteil. Und wir machen es uns jetzt romantisch mit dem Love-Song von Alex Warren an seine Frau. Das ist Fever Dream. Das ist das Beste von heute.

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Mit Viva la Vida im Gang 96.3 Hitsommer. Ja, der Sommernachtstraum, der ist heute euer Go-To. Mal schauen, was ihr morgen so erleben könnt. Tipp 1, der Kochalball. Wir haben am chinesischen Turm eine Münchner Tradition, die inzwischen Kult ist. Tausende feiern in Tracht bei Live-Musik, bayerischen Volkstänzen und besonderer Morgenstimmung. Morgen früh ab 6 Uhr geht's schon los. Tipp 2, das Japanfest im Englischen Garten. Ihr taucht ein in eine völlig andere Welt mit traditionellen Tänzen, Shows, Live-Musik und kulinarischen japanischen Spezialitäten rund ums Teehaus. Eintritt ist frei. Morgen ab 11 Uhr geht's los. Und Tipp 3, Hoflohmärkte. Morgen in Fürstenried und Maxhof. Entdeckt versteckte Innenhöfe, schlendert und stöbert, gibt Klamotten, Bücher, Möbel, Spielzeug, Secondhand und vieles zu Schnäppchenpreisen. Morgen von 11 bis 16 Uhr.

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1: Und jetzt die aktuelle von Tame Impala, Dracula. So run from the sun like Dracula. 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
15: Das Gong 96.3 München, Wetter kompakt. Leichte Gewitter, Regen und dunkle Wolken sind jetzt schon noch mit dabei. Zum Abend hin dann wieder trockener. Aktuell messen wir 22 Grad am Kolumbusplatz. 22 sind es auch in Ismaning. Ab morgen wird es insgesamt kühler, 21 Grad da in der Spitze. Morgen ist dann noch Regen mit dabei, teilweise leichte Gewitter und am Montag wieder sonnig.
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15: Besser ankommen mit dem besten Stau- und Blitzerservice auf Gong 96.3. Auf der A8 Salzburg Richtung München zwickt es weiterhin zwischen Holzkirchen und Brunnthal. Es kommen 10 Minuten on top und immer wieder kleinere Staus auf dem Mittleren Ring in München. Am längsten dauert es aktuell in Neuhausen auf der Landshuter Allee Richtung Donnersberger Brücke. Hier wird die Fahrbahn saniert und es ist nur eine Spur frei. Plant eine halbe Stunde mehr ein.
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15: Es blitzt in Obersendling, Boschitzrieder Straße einwärts und im Landkreis Ebersberg in Zorneding am Sportpark. Für mehr Blitzer 0894x38 anrufen oder WhatsApp schicken.
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0: Supergeiler 2000er. Tietjau mit Come Along im Gong 96.3 Hitsommer. Das ist Münchens bester Musikmix für euer Wochenende. Und jetzt gibt's direkt wieder was Aktuelles. Nico Santos, der liefert gerade einen Sommerhit nach dem anderen. Und das sagt er selbst über seinen neuesten.
1: Ich liebe den Sommer, so ein Freiheitsgefühl. Und passt perfekt zu dieser geilen Sommerzeit.
0: Absolut. Und hier ist er mit Why Don't You Stay. Neu mit dabei im Gong 96.3 Hitsommer.
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3: Das KOM 96.3 München Wetter kompakt. Da ist echt viel Wechsel heute drin. Mal Regen, mal trocken. Dann auch wieder etwas Sonne mit dabei. Aktuell bei 22 Grad am Haus der Kunst. 22 sind es auch in Schöftlarn. Richtung Abend wird es auf jeden Fall trockener. Morgen dann aber nochmal nass. Auch Gewitter sind möglich. Montag Sonne wieder am Start.
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5: Mit Florian Klaus. Grüß Gott. Aus Sicht von CDU-Chef Merz ist der Rücktritt von Unionsfraktionschef Spahn richtig und unvermeidlich gewesen. Glaubwürdigkeit sei in der Politik das höchste Gut, so Merz. Spahn hat seinen Rücktritt angekündigt, nachdem er auch parteiintern unter Druck geraten war, weil er die Hilfe einer Leihmutter in den USA in Anspruch genommen hat. Die Leihmutterschaft ist in Deutschland verboten und wird auch in der CDU strikt abgelehnt. Bundesinnenminister Dobrindt hat vor möglichen Anschlägen in Deutschland gewarnt. Er habe die bislang abstrakte Bedrohungslage zu einer hohen Bedrohungslage hochgestuft, sagte er der Welt am Sonntag. Thomas Thunfeld berichtet.
6: Es gibt aktuell deutlich mehr Hinweise, sowohl von befreundeten Nachrichtendiensten als auch aus eigenen Quellen. So erklärt der Innenminister im Weltinterview seine veränderte Einschätzung der Bedrohungslage. Anschlagspläne gegen Deutschland seien klar erkennbar, so Dobrindt. Allerdings sei die erwähnte hohe Bedrohung noch nicht gleichbedeutend mit konkreten Risiken. Es gehe dabei auch nicht um einzelne Personen, sondern um die Gesellschaft insgesamt.
5: Der Zustand des Bahnmitarbeiters, der gestern aus einem fahrenden Zug gestürzt ist, bleibt weiterhin kritisch. Der Sicherheitsmitarbeiter war bei einer Auseinandersetzung mit einem mutmaßlich betrunkenen Fahrgast gegen die Zugtür gefallen, die dadurch aus ihrer Verankerung gerissen wurde. Auslöser des Streits war erst eine Ticketkontrolle, zu der zwei Sicherheitsmitarbeiter dazugerufen wurden. Heute Abend geht es bei der Fußball-WM in Nordamerika um Platz 3. Entweder England oder Frankreich können noch mit einem Sieg aus dem Turnier gehen. Das Spiel beginnt um 23 Uhr unserer Zeit. Morgen ab 21 Uhr steht das Finale an. Dann entscheidet sich, ob Spanien oder Argentinien Weltmeister wird.
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3: Besser ankommen mit dem besten Stau- und Blitzer-Service für München. Auf der A96 Richtung Lindau hat es auch für Gräfelfing gekracht. Aktuell staut sich's bis Hadern. Ihr braucht eine Viertelstunde länger. Und weiter in Stau auf dem Mittleren Ring in Neuhausen auf der Landshuter Allee Richtung Donnersberger Brücke. Hier wird die Fahrbahn saniert. Es ist nur eine Spur frei. Plant eine halbe Stunde mehr ein.
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3: Es blitzt in Obergiesing Zugspitzstraße einwärts und in Freising auf der Achinger Hauptstraße.
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3: Servus, es ist Sommernacht, Traumsamstag. In diesen Minuten geht's los und gleich schalten wir zu Mike und Natalie, die uns ein Update von vor Ort geben. Jetzt gibt's Holly Humberstone für euren Nachmittag mit To Love Somebody. Das ist das Beste von heute.

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0: Complicated im Gong 96.3 Hit Sommer und gerade startet im Olympiapark der Münchner Sommernachtstraum. Mit uns Gong 96.3 und wir schalten direkt mal rüber zu Morning Man Mike und Nathalie. Wie sieht's denn bei euch beiden aus?
1: Jawohl, da ist er endlich, der Sommernachtstraum 2026. Und die ersten laufen auch schon hier zu uns Richtung Bühne. Kein Wunder, wir haben eine Menge vor heute hier im Olympiapark. MadCon und Zoe Wies auf der Bühne, Nathalie.
2: Yes, Mike und ich natürlich auch. Wir freuen uns wahnsinnig auf euch. Es kann den ein oder anderen Schauer heute noch mal geben, aber das macht nichts. Das ist Festival-Feeling pur. Also ihr packt euch einfach einen Regenponcho ein und kommt zu uns.
1: Ja, ihr seid ja auch ein bisschen bei uns. Nicht zu vergessen am Abend dann das gigantische Feuerwerk über dem Olympiasee. Aber jetzt erstmal schnappt eure Festivalklamotten und dann raus in den Olympiapark. Bis gleich.
0: Genau so ist es. Danke, Nathalie und Mike. Und wenn ihr noch Lust habt, Tickets gibt's vor Ort.
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9: Das Gong 96.3 Münchenwetter kompakt. 22 Grad messen wir am Friedensengel. 22 sind es auch in Erding. Kommt gerade wieder die Sonne raus. Es ist trockener. Kleine Regenwolken können trotzdem heute noch mit dabei sein. Erst zum Abend hin wird es trockener. Dann morgen regnerisch und gewitterig. Montag wieder sonnig.
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9: Besser ankommen mit dem besten Stau- und Blitzer-Service auf Gong 96.3. Immer wieder staut sich's auf dem Mittleren Ring. Am längsten braucht ihr aktuell auf der Landshuter Allee Richtung Donnersberger Brücke. Hier wird die Fahrbahn saniert. Es ist nur eine Spur frei, 20 Minuten plus. Und nochmal Mittlerer Ring zwischen Olympiapark und der Auffahrt auf die A9. Da gab's einen Unfall. Die rechte Spur ist blockiert.
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9: Es blitzt in Obergiesing, Zugspitzstraße einwärts. Und im Landkreis Dachau in Karlsfeld haben wir noch einen auf der Münchner Straße. Für mehr Blitzer 0894x38. Anrufen oder WhatsApp schicken.
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Demi Lovato mit Etcha Mela Culpa im Gong 96.3 Hitsommer. Ja, und morgen Nachmittag gibt's hier im Radio wieder eine fette Hitparty. Münchens Top 40 ab 4, der offizielle Hit-Countdown mit euren beliebtesten Hits der Woche. Und dazu packen wir natürlich auch jede Menge neue, erfolgreiche Songs. Auch der hier ist ganz frisch mit dabei. Der passt richtig gut zu so einem lauen Sommerabend. Damit noch einen Drink auf dem Balkon oder der Terrasse nehmen. Sonne ist ja jetzt auch wieder da. Da kann man die Nummer raussetzen. Dazu Deep Talk mit den Lieblingsmenschen und einfach entspannen. Den Vibe, den bringt Malik Harris mit seinem neuen Hit Lie to Me. Jetzt im Gong 96.3.

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14: Das Gong 96.3 München-Wetter kompakt. Die Sonne ist wieder da. Aktuell messen wir 23 Grad am Flaucher, 22 sind es am Langwieder See. Es kann heute nochmal regnen Richtung Abend, bleibt es aber dann immer trockener. Morgen ist es nochmal nass, am Montag sonnig und an beiden Tagen bleibt es erstmal kühl, 22 Grad in der Spitze.
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0: mit Florian Klaus. Grüß Gott. Der Druck ist zu groß geworden. Unionsfraktionschef Spahn tritt wegen der Kritik daran, dass er mithilfe einer Leihmutter Vater geworden ist, zurück. Vorher war bekannt geworden, dass Kanzler Merz ihn dazu aufgefordert hatte. Ronny Thorau berichtet.
1: In seinem Rücktrittsschreiben sagt Jens Spahn, ihm sei bewusst geworden, dass sein persönliches Glück, gemeinsam mit seinem Mann eine Familie zu gründen und Vater zu werden, nicht vereinbar sei mit seinem politischen Amt. Spahn gibt auch zu, die Folgen seiner Entscheidung falsch eingeschätzt zu haben. Der Spagat zwischen seiner privaten Entscheidung und der Erwartung an ihn als Fraktionschef der Union sei, so Spahn, größer geworden, als er erwartet hätte.
0: Bundeswirtschaftsministerin Reiche will bei der Solarförderung kürzen und wird dafür aus der Branche kritisiert. Die Pläne seien aus der Zeit gefallen und gefährdeten zehntausende Jobs, heißt es vom Bundesverband Solarwirtschaft. Für Strom aus kleineren Solaranlagen, die ab 2027 errichtet werden, soll es Reiche zufolge nur noch 3 Jahre lang eine garantierte Vergütung geben. Danach müsste der Strom zu kaum vorher kalkulierbaren Preisen an Strombörsen verkauft werden. Kann der Koffer noch kostenlos als Handgepäck mit an Bord oder ist er schon zu groß? Aus Sicht der Verbraucherzentralen sind die Regeln der Fluggesellschaften zu unübersichtlich. Es brauche dringend Klarheit, was Airlines ohne Extrakosten mitnehmen müssen. Laut EU-Recht müssen Fluggesellschaften zwar angemessenes Handgepäck kostenlos transportieren, was angemessen ist, lege jede Airline aber unterschiedlich aus. Bayerns Polizei hat in München ihr 80-jähriges Bestehen gefeiert. Beim Fest hat Innenminister Herrmann darauf hingewiesen, dass Bayern bundesweit die niedrigste Kriminalitätsbelastung und gleichzeitig die höchste Aufklärungsquote habe. Bei der Jubiläumsveranstaltung gab es auch Einblicke in die Polizeiarbeit. Die Vorführung der Polizeitaucher musste aber wegen Vorgaben zum Wassersparen gestrichen werden.
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4: Besser ankommen mit dem besten Stau- und Blitzerservice für München. Gleich 2-mal der mittlere Ring. Wegen der Baustelle auf der Landshuter Allee Richtung Donnersberger Brücke stockt's. 15 Minuten plus sind's da. Und zwischen Olympiapark und der Auffahrt auf die A9 gab's einen Unfall. Da ist die rechte Spur gesperrt.
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4: Es blitzt in Schwabing, Ackermannstraße auswärts und im Landkreis Ebersberg in Poing auf der Bergfeldstraße.
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1: Servus, entspannten Sound, der uns gut durch den Samstag bringt. Den gibt's jetzt vom deutschen Ed Sheeran, wie unser Morning mit Mike immer sagt. Michael Schulte mit 5 AM. Ja, und zu Mike und Nathalie beim Sommernachtstraum, da schalten wir auch gleich nochmal.

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0: Um 96.3. Hitsommer ist wirklich ein super geiler 2000er aus dem Jahr 2000. Ja, und es ist das Open-Air-Event des Jahres hier bei uns in der Stadt. Der Sommernachtstraum mit uns von Gong 96.3. Mit dabei Streetfood, der kleinste Club der Welt, verschiedenste Bühnen mit Acts und Morning mit Mike und Nathalie mittendrin. Und ihr zwei sagt, ihr habt Good News, ja?
1: So Leute, die erste gute Nachricht kommt von Nathalie.
2: Ja, hallo, das ist die beste Nachricht des Tages, würde ich sagen. Ich habe meine Sonnenbrille mitgenommen und jetzt habe ich sie aufgesetzt. Ja, die Sonne ist da!
1: Das meine ich doch. Wir haben halt Festivalwetter, ja?
2: Absolut. Und es gab schon jede Menge Action bei uns auf der Bühne. Gerade eben haben wir Angelina gehört, war schon bei The Voice
1: Mega.
2: Kids. Gerade on stage mit einer Wahnsinnsstimme.
1: Und wenn ihr euch jetzt auf den Weg macht, Leute, treffen wir uns direkt vor der Bühne zu Zoe Wies.
2: Yes. Später noch Madcon und natürlich das große Highlight, das Feuerwerk heute Abend.
1: Absolut, das wird gigantisch. Also, wir freuen uns auf euch. Bis gleich.
0: Ja, einiges geboten. Danke, Nathalie und Mike. Wenn ihr jetzt auch noch Bock habt, mit dabei zu sein, gibt noch Tickets vor Ort im Olympiapark.
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10: Das Gong 96.3 München, Wetter kompakt. 22 Grad im Westen, wir im Friedensengel. 22 sind es auch in Zollerding im Landkreis Ebersberg. Ist wieder sonnig, kann noch mal leicht regnen heute, bleibt aber größtenteils jetzt trocken. Morgen dann Regen und auch Gewitter sind möglich. Montag wieder sonnig.
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10: Besser ankommen mit dem besten Stau- und Blitzer-Service auf Gong 96.3. Wir haben gleich dreimal den Mittleren Ring. Einmal Höhe Tegernseer Landstraße. Da ist an der Kreuzung zum Mittleren Ring die Ampel in beiden Richtungen ausgefallen. Achtet da bitte auf die Beschilderung. Dann gab es einen Unfall zwischen Petroltunnel und dem Englischen Garten. Die rechte Spur ist blockiert. Viertelstunde braucht sie da länger. Und wegen der Baustelle auf der Landshuter Allee Richtung Donnersberger Brücke stockt es und auch hier ist es eine Viertelstunde plus.
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10: Geblitzt wird in Obersendling, Boschitz-Rieder Straße einwärts und im Landkreis Erdingen. Neuching haben wir noch einen auf der Münchner Straße. Habt ihr noch was? Staus oder Blitzer? Meldet sie gerne 089 4x38.
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Achtung Autofahrer, wichtige Info aus der Gong 96.3 Verkehrszentrale. In Mosach auf dem Windrichring zwischen Dachauer und Templestraße werfen Personen Gegenstände von einer Brücke auf die Straße. Passt da bitte gut auf.

0: Sophie Ellis Baxter, Murder on the Dance Floor im Gong 96.3, Hitsommer. Und gerade läuft ja der Sommernachtstraum. Um 6:30 kommt Zoe Wees, um 8:30 dann Madcon, aber auch verschiedene DJs und andere Acts legen auf den ganzen Stages auf. Ist also einiges geboten vor Ort. Und dann um 10:10 gibt's ja das Mega-Highlight, auf das die meisten von euch sich wahrscheinlich am meisten freuen. Es ist das gigantische Feuerwerk, eine halbe Stunde lang, Pyrotechnik und Drohnen. Das wird safe richtig beeindruckend mal wieder. Wenn ihr jetzt auch noch Bock bekommen habt, dann gibt's noch Tickets direkt vor Ort im Olympiapark. So, und nicht nur beim Sommernachtstraum gibt's guten Sound. Hier ist jetzt Olivia Rodrigo. Sie meldet sich zurück und wie Drop Dead ist der erste Vorgeschmack auf ihr neues Album. Jetzt hier im Gong 96.3 Hitsommer.
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0: 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Wetter kompakt. 21 Grad in der Pinakothek. 21 sind es auch in Zornoding im Landkreis Ebersberg. Es bleibt jetzt größtenteils trocken und halbwegs sonnig. Perfekt für den Sommernachtstraum und das Feuerwerk dann heute Abend. Morgen regnerisch, auch Gewitter möglich. Montag wieder schön.
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2: Mit Florian Klaus. Guten Abend. Richtig und unvermeidlich hat Kanzler Merz den Rücktritt von Unionsfraktionschef Spahn genannt. Der Druck auf Spahn war zuletzt stark gewachsen, nachdem bekannt geworden war, dass er und sein Mann die Hilfe einer Leihmutter in den USA in Anspruch genommen hatten. In Deutschland wäre das verboten gewesen und die CDU hatte ihre Ablehnung der Leihmutterschaft auch in diesem Jahr noch bekräftigt. Der Sicherheitsmitarbeiter der Deutschen Bahn, der bei einer gewaltsamen Auseinandersetzung aus einem fahrenden Zug gestürzt ist, ist weiter in einem kritischen Zustand. Auslöser des lebensgefährlichen Zwischenfalls war offenbar eine Ticketkontrolle. Thomas Brockt berichtet.
3: Der Zug war gestern Abend auf dem Weg von Offenburg nach Karlsruhe. Bei der Kontrolle gab es zunächst einen verbalen Streit mit einem offenbar betrunkenen Fahrgast. Zwei Mitarbeiter der Sicherheit kamen dazu, das Ganze eskalierte und einer der Bahnmitarbeiter stürzte gegen eine Tür, die aus der Verankerung riss. Wie das passieren konnte, wird nun untersucht. Der 36 Jahre alte Fahrgast wurde festgenommen.
2: Es ist ein neuer Stadtteil für Erlangen. Nach mehr als 10 Jahren Planung und Bau ist der neue Siemens Campus fertig. Das Unternehmen hat seit 2014 rund 1 Milliarde Euro in den Campus investiert. Dort arbeiten rund 16.000 Menschen für Siemens. Restaurants und Geschäfte sollen die Gegend aber auch für andere Bürger der Stadt einladend machen. Unter anderem mit Hilfe von Dachgärten und smarter Technik soll der Campus fast CO2-neutral sein. Finalwochenende bei der Fußball-WM in Nordamerika. Heute Abend steigt in Miami das Spiel um Platz 3. Frankreich trifft auf England. Anstoß ist um 23 Uhr. Morgen Abend folgt dann das große WM-Finale in New York. Spanien gegen Argentinien. Das geht dann schon um 21 Uhr los.
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0: Besser ankommen mit dem besten Stau- und Blitzerservice für München. Entwarnung vom Windrichring zwischen Dachauer und Tempelstraße. Da hatten ja Personen Gegenstände auf die Straße geworfen. Die sind nun nicht mehr da. Der mittlere Ring ist unser Sorgenkind. Weiterhin 3 Sachen haben wir da. Höhe Tegernseer Landstraße, da ist an der Kreuzung die Ampel in beiden Richtungen ausgefallen. Achtet da bitte auf die Beschilderung. Dann gab es einen Unfall zwischen Petuel-Tunnel und dem Englischen Garten. Rechte Spur ist hier blockiert, Viertelstunde plus. Und wegen der Baustelle auf der Landshuter Allee Richtung Donnersberger Brücke stockt es auch da. Auch hier 15 Minuten länger.
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0: Es blitzt in Obergiesing, Zugspitzstraße einwärts und im Landkreis Dachau in Karlsfeld auf der Münchner Straße. Schönen Abend.
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0: Und jetzt die aktuelle von Tame Impala, Dracula.
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1: Und jetzt ganz frisch die aktuelle von Leonie und Callum Scott. Stay.
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1: Und jetzt ganz frisch die aktuelle von Christo Sarandi. Good Old Days.
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19: Mit Florian Klaus. Guten Abend. Nach der lebensgefährlichen Attacke auf einen Bahnmitarbeiter auf der Fahrt von Offenburg nach Karlsruhe hat die Staatsanwaltschaft Haftbefehl gegen einen 36-Jährigen beantragt. Was ihm genau zur Last gelegt wird, ist noch nicht bekannt. Im Raum stehen gefährliche Körperverletzungen oder ein versuchtes Tötungsdelikt. Bei einer Auseinandersetzung mit dem Mann war ein Bahnmitarbeiter aus dem Zug gestürzt. Der 26-Jährige ist immer noch in kritischem Zustand. Dass Unionsfraktionschef Spahn mithilfe einer Leihmutter in den USA Vater geworden ist, hat viel Kritik ausgelöst. Jetzt tritt er zurück. Parteichef Merz hat ihn vorher zu dem Schritt aufgefordert, hieß es. Ronny Thorau berichtet.
20: Der Druck auf Kanzler Merz, im Fall von Jens Spahn zu handeln, war immer mehr gewachsen, denn in den letzten Stunden war Spahn auch zunehmend aus den eigenen Reihen kritisiert worden. Das Vertrauen in Spahn sei nachhaltig beschädigt.

0: hieß es etwa in einem Schreiben der Heimat-CDU von Kanzler Merz. Spahn habe bewusst auf Möglichkeiten im Ausland zurückgegriffen, die dem deutschen Recht widersprechen. Das sende ein fatales Signal.
1: Das sogenannte Gehörlosengeld soll noch in dieser Wahlperiode in Bayern kommen. Das haben CSU und Freie Wähler nochmal beschlossen, hat CSU-Fraktionschef Holleczek nach einer Klausur der Fraktionsspitzen gesagt. Das Geld, mit dem durch Gehörlosigkeit bedingte Kosten ausgeglichen werden sollen, stand schon im Koalitionsvertrag. Wegen der klammen Haushaltslage ist bisher aber noch nichts passiert. Der Formel-1-Gesamtführende Kimi Antonelli startet morgen zum 6. Mal in dieser Saison vom ersten Startplatz aus. Der 19-Jährige ist beim Großen Preis von Belgien der schnellste in der Quali gewesen. Hinter dem Mercedes-Fahrer landeten Max Verstappen im Red Bull und George Russell im zweiten Mercedes. Zum Fußball, da spielen heute Frankreich und England bei der Weltmeisterschaft um Platz 3. Um 23 Uhr geht's los.

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1: Und jetzt die aktuelle von Teddy Swims, Mr. Know-It-All.
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0: Und jetzt ganz frisch die aktuelle von OneRepublic.

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1: Und jetzt ganz frisch die aktuelle von Temper City, Self-Aware.

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12: Mit Florian Klaus. Guten Abend. Nach dem lebensgefährlichen Angriff auf einen Bahnmitarbeiter ist ein 36-jähriger Fahrgast wieder auf freiem Fuß. Gegen ihn war Haftbefehl wegen gefährlicher Körperverletzung beantragt worden, das Amtsgericht hat aber abgelehnt. Der Mann war schon früher mit Gewaltdelikten aufgefallen und nur auf Bewährung frei. Bei einer Auseinandersetzung mit dem Bahnsicherheitsmitarbeiter war dieser gegen eine Tür und aus dem Zug gestürzt. Aus Sicht von CDU-Chef Merz ist der Rücktritt von Unionsfraktionschef Spahn richtig und unvermeidlich gewesen. Glaubwürdigkeit sei in der Politik das höchste Gut, so Merz. Spahn hat seinen Rücktritt angekündigt, nachdem er auch parteiintern unter Druck geraten war, weil er die Hilfe einer Leihmutter in den USA in Anspruch genommen hat. Die Nachfolge für Spahn will Merz noch in diesem Monat regeln. Bundesinnenminister Dobrindt hat vor möglichen Anschlägen in Deutschland gewarnt. Er habe die bislang abstrakte Bedrohungslage zu einer hohen Bedrohungslage hochgestuft, sagte er der Welt am Sonntag. Thomas Thunfeld berichtet.
13: Es gibt aktuell deutlich mehr Hinweise, sowohl von befreundeten Nachrichtendiensten als auch aus eigenen Quellen. So erklärt der Innenminister im Weltinterview seine veränderte Einschätzung der Bedrohungslage. Anschlagspläne gegen Deutschland seien klar erkennbar, so Dobrindt. Allerdings sei die erwähnte hohe Bedrohung noch nicht gleichbedeutend mit konkreten Risiken. Es gehe dabei auch nicht um einzelne Personen, sondern um die Gesellschaft insgesamt.
12: Bayerns Polizei hat in München ihr 80-jähriges Bestehen gefeiert. Beim Fest hat Innenminister Herrmann darauf hingewiesen, dass Bayern bundesweit die niedrigste Kriminalitätsbelastung und gleichzeitig die höchste Aufklärungsquote habe. Bei der Jubiläumsveranstaltung gab es auch Einblicke in die Polizeiarbeit. Die Vorführung der Polizeitaucher musste aber wegen Vorgaben zum Wassersparen gestrichen werden. Heute Abend geht es bei der Fußball-WM in Nordamerika um Platz 3. Entweder England oder Frankreich können noch mit einem Sieg aus dem Turnier gehen. Das Spiel beginnt um 23 Uhr unserer Zeit. Morgen ab 21 Uhr steht das Finale an. Dann entscheidet sich, ob Spanien oder Argentinien Weltmeister wird.
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1: Und jetzt ganz frisch die aktuelle von DJ Gosha, Chico.
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1: Und jetzt ganz frisch die aktuelle von Jennifer Lopez und David Guetta. Save Me Tonight. Save me tonight.
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4: Mit Florian Klaus. Guten Abend. Der Druck ist zu groß geworden. Unionsfraktionschef Spahn tritt wegen der Kritik daran, dass er mithilfe einer Leihmutter Vater geworden ist, zurück. Vorher war bekannt geworden, dass Kanzler Merz ihn dazu aufgefordert hatte. Ronny Thorau berichtet.
5: In seinem Rücktrittsschreiben sagt Jens Spahn, ihm sei bewusst geworden, dass sein persönliches Glück, gemeinsam mit seinem Mann eine Familie zu gründen und Vater zu werden, nicht vereinbar sei mit seinem politischen Amt. Spahn gibt auch zu, die Folgen seiner Entscheidung falsch eingeschätzt zu haben. Der Spagat zwischen seiner privaten Entscheidung und der Erwartung an ihn als Fraktionschef der Union sei, so Spahn, größer geworden, als er erwartet hätte.
4: Nach der Attacke in einem Regionalzug, bei der ein Bahnmitarbeiter lebensgefährlich verletzt worden ist, hat die Staatsanwaltschaft Haftbefehl gegen einen Fahrgast beantragt. Allerdings vergeblich, der 36-Jährige ist wieder auf freiem Fuß. Dem Mann wird gefährliche Körperverletzung vorgeworfen. Bei einer Auseinandersetzung im Zusammenhang mit einer Ticketkontrolle war eine Zugtür beschädigt worden. Der Sicherheitsmitarbeiter stürzte hinaus. Es ist ein neuer Stadtteil für Erlangen. Nach mehr als 10 Jahren Planung und Bau ist der neue Siemens Campus fertig. Das Unternehmen hat seit 2014 rund 1 Milliarde Euro in den Campus investiert. Dort arbeiten rund 16.000 Menschen für Siemens. Restaurants und Geschäfte sollen die Gegend aber auch für andere Bürger der Stadt einladend machen. Unter anderem mit Hilfe von Dachgärten und smarter Technik soll der Campus fast CO2-neutral sein. Hass im Netz ist auch im Zusammenhang mit dem Fußball ein Problem. Die FIFA hat seit WM-Beginn nach eigenen Angaben mehr als 7 Millionen potenziell schädliche Beiträge und Kommentare in sozialen Medien entfernt. Das seien 14 Mal mehr als bei der vergangenen Männer-WM vor 4 Jahren. Seit damals bietet die FIFA bei Turnieren den Teilnehmern einen Dienst zum Schutz vor Social-Media-Anfeindungen an. Der Formel-1-Gesamtführende Kimi Antonelli startet morgen zum 6. Mal in dieser Saison vom ersten Startplatz aus. Der 19-Jährige ist beim Großen Preis von Belgien der schnellste in der Quali gewesen. Hinter dem Mercedes-Fahrer landeten Max Verstappen im Red Bull und George Russell im 2. Mercedes. Zum Fußball, da spielen heute Frankreich und England bei der Weltmeisterschaft um Platz 3. Um 23 Uhr geht's los.
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1: Und jetzt die aktuelle von Tame Impala. Dracula.
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1: Und jetzt ganz frisch. Die aktuelle von Martin Garrix und Ed Sheeran. Repeat it.
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1: Und jetzt ganz frisch die aktuelle von Flo. Leak it.
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3: Mit Oliver Urbanke. Weil der Druck auch parteiintern zu groß geworden ist, ist Unionsfraktionschef Spahn heute zurückgetreten. Er stand stark in der Kritik, weil er mit Hilfe einer Leihmutter Vater geworden ist in den USA. Hier wäre das verboten. Für Spahn übernimmt jetzt erst einmal CSU-Landesgruppenchef Hoffmann, wie er im ZDF bestätigt hat.
4: Ich habe heute die Amtsgeschäfte für die CDU-CSU-Bundestagsfraktion übernommen. Ich werde diese Fraktion so lange führen, bis ein neuer oder eine neue Vorsitzende gewählt ist. Wir haben also grundsätzlich keine Eile.
3: Die Parteivorsitzenden von CDU und CSU würden sich jetzt Zeit nehmen, um sich abzustimmen, so Hoffmann. Nach dem lebensgefährlichen Angriff auf einen Bahnmitarbeiter ist ein 36-jähriger Fahrgast wieder auf freiem Fuß. Gegen ihn war Haftbefehl wegen gefährlicher Körperverletzung beantragt worden. Das Amtsgericht hat aber abgelehnt. Der Mann war schon früher mit Gewaltdelikten aufgefallen und nur auf Bewährung frei. Bei einer Auseinandersetzung mit dem Bahnsicherheitsmitarbeiter war dieser gegen eine Tür und aus dem Zug gestürzt. Bundeswirtschaftsministerin Reiche will bei der Solarförderung kürzen und wird dafür aus der Branche kritisiert. Die Pläne seien aus der Zeit gefallen und gefährdeten zehntausende Jobs, heißt es vom Bundesverband Solarwirtschaft. Für Strom aus kleineren Solaranlagen, die ab 2027 errichtet werden, soll es Reiche zufolge nur noch 3 Jahre lang eine garantierte Vergütung geben. Danach müsste der Strom zu vorher kaum kalkulierbaren Preisen an Strombörsen verkauft werden. Das sogenannte Gehörlosengeld soll noch in dieser Wahlperiode in Bayern kommen. Das haben CSU und Freie Wähler nochmal beschlossen, sagt CSU-Fraktionschef Holleczek nach einer Klausur der Fraktionsspitzen. Das Geld, mit dem durch Gehörlosigkeit bedingte Kosten ausgeglichen werden sollen, stand schon im Koalitionsvertrag. Wegen der klammen Haushaltslage ist bisher aber noch nichts passiert. England oder Frankreich? Eines der beiden Länder kann noch mit einem Sieg die Fußballweltmeisterschaft in Nordamerika für sich beenden. Ab 23 Uhr geht's im Duell der beiden Teams in Miami um Platz 3. Englands Trainer Thomas Tuchel hat sich vorher gegen Kritik verteidigt. Sollte seine Mannschaft heute Abend gewinnen, sei es das beste englische Abschneiden seit 60 Jahren. Morgen ist dann das große Finale in New York. Ab 21 Uhr spielt Spanien gegen Argentinien.
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1: Und jetzt ganz frisch die aktuelle von Sabrina Carpenter und Madonna. Bring Your Love.
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2: Mit Oliver Urbanke. Nach einer Attacke auf einen Bahnmitarbeiter zwischen Offenburg und Karlsruhe ist ein 36-jähriger Fahrgast wieder auf freiem Fuß. Gegen den vorbestraften Mann war Haftbefehl wegen gefährlicher Körperverletzung beantragt worden. Das Amtsgericht hat das aber abgelehnt. Thomas Bock berichtet.
3: Ein Sicherheitsmann der Bahn flog heftig gegen die Tür des Zuges, der mit 120 Stundenkilometern unterwegs war. Die Tür wurde offenbar aus der Verankerung gerissen und der Mann stürzte hinaus. Sein Zustand soll nach wie vor kritisch sein. Ermittelt wird jetzt nicht nur, was bei der Prügelei geschah, sondern auch, warum sich die Tür öffnete und ob dabei ein Sicherheitsmangel vorlag.
2: Nach dem Rücktritt von Jens Spahn als Unionsfraktionschef übernimmt CSU-Fraktionschef Hoffmann das Amt vorübergehend. Medienberichten zufolge will Bundeskanzler Merz bis Ende Juli einen offiziellen Nachfolger präsentieren. Spahn hat seinen Rücktritt angekündigt, nachdem er auch parteiintern unter Druck geraten war, weil er die Hilfe einer Leihmutter in den USA in Anspruch genommen hatte. Fast die Hälfte aller Beschäftigten in Bayern will laut einer DAK-Umfrage vorzeitig in Rente gehen. 47% planen einen früheren Ausstieg aus dem Berufsleben, besonders häufig ältere Arbeitnehmer mit gesundheitlichen Problemen. Die Bundesregierung plant derweil, das gesetzliche Renteneintrittsalter weiter anzuheben. Seit Anfang der Woche brennt es im Müritz-Nationalpark in Mecklenburg-Vorpommern. Das Feuer ist inzwischen eingekesselt worden, heißt es vom zuständigen Landratsamt. Demnach wurden sogenannte Wasserriegel aufgestellt, die bewässern den Boden und die Bäume auf der Waldfläche, die bisher nicht brennt. Das soll verhindern, dass sich das Feuer weiter ausbreiten kann. Es hatte zuletzt eine Fläche von knapp 400 Hektar erreicht. Heute ist unser letzter Tanz. Du hast uns viel gegeben. Wir hätten dir ein besseres Ende bieten müssen, aber wir haben versagt. Mit diesen Worten hat sich Frankreichs Fußballnationalspieler und Kapitän Kylian Mbappé an Trainer Didier Deschamps gewandt. Vor dem letzten Spiel des Nationaltrainers schrieb der Spieler seinem langjährigen Nationalcoach einen Brief. Deschamps ist seit 2012 im Amt. Das Spiel um Platz 3 gegen England, das jetzt läuft, ist sein letztes.
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1: Und jetzt die aktuelle von Shakira. Die Die.
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2: Mit Oliver Urbanke. Für viele geht's in den kommenden Wochen in den Sommerurlaub. Bei Flügen ist es da oft eine knifflige Frage, was genau als Handgepäck gilt und ob es extra kostet. Verbraucherschützer kritisieren verwirrende Regeln und fordern Klarheit. Thomas Thunfeld berichtet.
3: Angemessenes Handgepäck darf man kostenlos mit ins Flugzeug nehmen, betont Ramona Popp, die Chefin des Bundesverbandes der Verbraucherzentralen. Problem, es ist nicht geklärt, was genau angemessen bedeutet. Für die Fluggesellschaften ist das mal ein Rucksack, mal nur eine Handtasche oder ähnliches. Damit das aufhört, hat die Verbraucherzentrale gegen mehrere Fluggesellschaften geklagt, so Popp. Ihr Tipp bis zur Klärung, beim Buchen aufs Kleingedruckte achten und Handgepäck vor dem Abflug nachmessen.
2: CSU-Landesgruppenchef Hofmann übernimmt vorübergehend die Amtsgeschäfte als Unionsfraktionschef. Er wird den Job von Jens Spahn bis zur Wahl eines Nachfolgers machen. Spahn war nach großem Druck, auch durch Kanzler Merz und viel Kritik an seiner Elternschaft durch eine Leihmutter, zurückgetreten. Nach der Attacke in einem Regionalzug, bei der ein Bahnmitarbeiter lebensgefährlich verletzt worden ist, hat die Staatsanwaltschaft Haftbefehl gegen einen Fahrgast beantragt. Allerdings vergeblich. Der 36-Jährige ist wieder auf freiem Fuß. Dem Mann wird gefährliche Körperverletzung vorgeworfen. Bei einer Auseinandersetzung im Zusammenhang mit einer Ticketkontrolle war eine Zugtür beschädigt worden. Der Sicherheitsmitarbeiter stürzte daraufhin aus dem fahrenden Zug. Bundeswirtschaftsministerin Reiche will bei der Solarförderung kürzen. Kritik gibt's aus der Branche. Die Pläne seien aus der Zeit gefallen und zehntausende Jobs würden dadurch gefährdet, heißt es vom Bundesverband Solarwirtschaft. Für Strom aus kleineren Solaranlagen, die ab 2027 errichtet werden, soll es Reiche zufolge nur noch 3 Jahre lang eine garantierte Vergütung geben. Das Spiel um Platz 3 bei der Fußball-Weltmeisterschaft könnte schon zur Halbzeit entschieden sein. Im Aufeinandertreffen zwischen Frankreich und England führen die Engländer nach 45 Minuten mit 4:0. Es trafen bisher einmal Declan Rice, einmal Esri Konsa und zweimal Bukayo Saka. Für Frankreich-Coach Deschamps ist es das letzte Spiel als Nationaltrainer Frankreichs.
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1: Und jetzt die aktuelle von Tame Impala, Dracula.
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2: Mit Oliver Urbanke. Maskenaffäre, eine geplatzte Richterinnenwahl und Geheimtreffen. Jens Spahn hat in der Vergangenheit viele kritische Situationen politisch überstanden. Jetzt stolpert er über eine private Entscheidung mit einer Leihmutterschaft in den USA. Für Bundeskanzler Merz bietet der Rücktritt von Spahn neue Möglichkeiten. Mehr dazu von Ronny Tochau.
3: Durch Spahns Rücktritt hat Kanzler Merz das Problem, vielleicht aber auch die Chance für einen personellen Umbau. Denn ein Kandidat für Spahns Nachfolge wäre Kanzleramtschef Thorsten Frey, der als Merz loyal gilt, viel Erfahrung hat mit Parlament und Fraktionen, im Kanzleramt aber eher als fehlbesetzt gilt.
2: Kann der Koffer noch kostenlos als Handgepäck mit an Bord oder ist er schon zu groß? Aus Sicht der Verbraucherzentralen sind die Regeln der Fluggesellschaften hierzu unübersichtlich. Deswegen brauche es dringend Klarheit, was Airlines ohne Mehrkosten mitnehmen. Laut EU-Recht müssten Fluggesellschaften zwar angemessenes Handgepäck kostenlos transportieren, was angemessen ist, lege aber jede Airline für sich selbst fest. Laut Bundesinnenminister Dobrindt ist in Deutschland jederzeit mit dem Risiko von Anschlägen zu rechnen. Er stuft die Bedrohungslage darum jetzt als hoch ein. Anschlagspläne gegen Deutschland seien klar erkennbar, sagte er der Welt am Sonntag. Der Nachrichtendienst soll deswegen in bestimmten Situationen mehr Befugnisse bekommen und unabhängig von der Polizei eingreifen dürfen. Es ist ein neuer Stadtteil für Erlangen. Nach mehr als 10 Jahren Planung und Bau ist der neue Siemens Campus jetzt fertig. Das Unternehmen hat seit 2014 rund 1 Milliarde Euro in den Campus investiert. Dort arbeiten rund 16.000 Menschen für Siemens. Unter anderem mit Hilfe von Dachgärten und smarter Technik soll der Campus fast CO2-neutral sein. Frankreichs Fußballnationalspieler Kylian Mbappé hat sein 22. WM-Tor erzielt und in der ewigen Bestenliste damit den bisherigen Rekordtorschützen Lionel Messi überholt. Der Franzose traf im Spiel um Platz 3 gegen England nach dem 1:4 auch zum 3:4 und steht mit 10 Turniertoren auch an der Spitze der Torjägerliste für diese Fußball-WM. Messi kann morgen im Finale nachziehen.
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1: Und jetzt ganz frisch die aktuelle von Sabrina Carpenter und Madonna. Bring Your Love.
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1: Und jetzt ganz frisch die aktuelle von Jennifer Lopez und David Guetta. Save Me Tonight. Save me tonight.
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